0: jetzt jedes Jahr solche Sommer haben, das ist eher unwahrscheinlich, aber wir werden sie viel, viel häufiger und immer öfter haben. Und das bedeutet, wir müssen besser vorbereitet sein, damit wir weniger Hitzetote haben, weniger katastrophale Schäden in Natur und Landschaft, Forstwirtschaft und Landwirtschaft und überall.
1: Deutschland hat jetzt ein eigenes Sicherheitsinstitut für künstliche Intelligenz. Es ist in Berlin an den Start gegangen. Das Institut soll Risiken und Chancen moderner KI-Systeme bewerten und Deutschland international wettbewerbsfähig halten. Außerdem geht es um weniger digitale Abhängigkeit. Die Schweizer Polizei hat nach den Schüssen auf einem Festival jetzt einen Verdächtigen gefasst. Der 43-Jährige wurde fast 24 Stunden nach der Tat festgenommen. Er soll allein gehandelt haben, das Motiv ist noch unklar. Bei den Schüssen wurde eine Frau getötet, 5 weitere Menschen verletzt. Für ChatGPT gelten in der EU künftig besonders strenge Regeln. Weil der KI-Chatbot von so vielen Menschen genutzt wird, stuft die EU-Kommission ihn als sehr große Suchmaschine ein. Zu den verschärften Auflagen gehören ein stärkeres Vorgehen gegen illegale Inhalte und ein besserer Schutz Minderjähriger.
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1: Im Studio Anna Löwer. Der Sommer in Deutschland ist der zweitwärmste gewesen, seitdem flächendeckend gemessen wird. Nur der Rekordsommer 2003 war noch wärmer, so die vorläufige Bilanz. In diesem Jahr gab es knapp 30 heiße oder sogar sehr heiße Tage, so die Experten. Der Präsident des Naturschutzbundes Deutschland, Jörg Andreas Krüger, sagt dazu bei NTV.
2: Wir werden jetzt in regelmäßigen Abständen mit solchen Sommern rechnen müssen. Wir erinnern uns, wir hatten 2018 und 2019 das letzte Mal solche Sommer. Unsere Wälder erholen sich heute noch von den Schäden aus diesen Sommern. Dieses Jahr kam der nächste Nackenschlag. Da jetzt immer noch die Augen zuzumachen und zu sagen, auch früher gab es mal warme Sommer, das bringt nichts.
1: Die Kassen der Pflegeversicherung sind schon in wenigen Wochen leer. Davor warnt Spitzenverbandschef Oliver Blatt. Die Pflege wird immer teurer und immer mehr Menschen nehmen sie in Anspruch. Allein für dieses Jahr erwarten die Kassen ein Loch von 500 Millionen Euro. Die geplante Reform der Bundesregierung soll aber erst zum nächsten Jahr in Kraft treten. Kassenverbandschef Blatt sagt:
3: Der Pflege läuft also sprichwörtlich die Zeit davon. Der Politik rufe ich also hier klar und deutlich zu. Es muss jetzt endlich gehandelt werden, denn in wenigen Monaten ist das Geld alle.
1: In der Schweiz ist nach den Schüssen auf einem Techno-Festival ein Verdächtiger festgenommen worden. Zum möglichen Motiv des 43-Jährigen wird noch ermittelt. Die Polizei geht von einem Einzeltäter aus. Die Schüsse hatten mehrere Menschen verletzt, eine junge Frau tödlich. Deutschland mischt im internationalen Raumfahrtgeschäft weiter kräftig mit. Jetzt hat ein Bremer Unternehmen einen Milliardenauftrag an Land gezogen. Für ein europäisches Kommunikationssystem baut es mehrere Satellitenplattformen. Das neue System soll die Kommunikation in Europa sicherer und unabhängiger machen. Eine große Ära geht zu Ende. Lionel Messi beendet seine Karriere in der argentinischen Fußballnationalmannschaft nach über 20 Jahren. Messi ist 2022 Weltmeister geworden. Sein letztes Spiel war das verlorene WM-Finale im Juli gegen Spanien.
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1: Im Studio Anna Löwer. Schönen guten Morgen. Während die entsprechende Reform noch heftig diskutiert wird, schlägt die Pflegeversicherung Alarm. Neuesten Berechnungen zufolge könnte den Kassen schon im Oktober das Geld ausgehen. Mehr von Silas Quiring.
2: Weil die Ausgaben immer weiter steigen, gab es in den ersten 6 Monaten schon ein Defizit von 770 Millionen Euro. Das hat Verbandschef Blatt bei der Halbjahresbilanz erklärt. Die Politik muss jetzt sehr schnell etwas tun, fordert Blatt. Union und SPD wollen, dass ihre Reform bis Herbst auf den Weg kommt, damit sie zum kommenden Jahr in Kraft tritt. Der neue Gesundheitsminister Linnemann überarbeitet dazu noch den Entwurf seiner Vorgängerin Wagen.
1: Deutschland hat einen der wärmsten Sommer seit Beginn der Aufzeichnungen hinter sich. Der Deutsche Wetterdienst spricht in seiner vorläufigen Bilanz von Dimensionen, wie sie in Deutschland bislang nicht beobachtet wurden. Etwa mit Blick auf die Hitzewelle Ende Juni mit über 40 Grad. Jörg Andreas Krüger ist der Präsident des Naturschutzbundes Deutschland. Er sagt bei NTV, das ist ein Weckruf.
3: Ob wir jetzt jedes Jahr solche Sommer haben, das ist eher unwahrscheinlich. Aber wir werden sie viel, viel häufiger und immer öfter haben. Und das bedeutet, wir müssen besser vorbereitet sein, damit wir weniger Hitzetote haben, weniger katastrophale Schäden in Natur und Landschaft, Forstwirtschaft und Landwirtschaft und überall.
1: Deutschland hat jetzt ein eigenes Sicherheitsinstitut für künstliche Intelligenz. Es ist in Berlin an den Start gegangen. Das Institut soll Risiken und Chancen moderner KI-Systeme bewerten und Deutschland international wettbewerbsfähig halten. Außerdem geht es um weniger digitale Abhängigkeit. Die Schweizer Polizei hat nach den Schüssen auf einem Festival jetzt einen Verdächtigen gefasst. Der 43-Jährige wurde fast 24 Stunden nach der Tat festgenommen. Er soll allein gehandelt haben, das Motiv ist noch unklar. Bei den Schüssen wurde eine Frau getötet, 5 weitere Menschen verletzt. Für ChatGPT gelten in der EU künftig besonders strenge Regeln. Weil der KI-Chatbot von so vielen Menschen genutzt wird, stuft die EU-Kommission ihn als sehr große Suchmaschine ein. Zu den verschärften Auflagen gehören ein stärkeres Vorgehen gegen illegale Inhalte und ein besserer Schutz Minderjähriger.
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1: Im Studio Anna Löwer. Schönen guten Morgen. Der Sommer in Deutschland ist der zweitwärmste gewesen, seitdem flächendeckend gemessen wird. Nur der Rekordsommer 2003 war noch wärmer, so die vorläufige Bilanz. In diesem Jahr gab es knapp 30 heiße oder sogar sehr heiße Tage, so die Experten. Der Präsident des Naturschutzbundes Deutschland, Jörg Andreas Krüger, sagt dazu bei NTV.
2: Wir werden jetzt in regelmäßigen Abständen mit solchen Sommern rechnen müssen. Wir erinnern uns, wir hatten 2018 und 2019 das letzte Mal solche Sommer. Unsere Wälder erholen sich heute noch von den Schäden aus diesen Sommern. Dieses Jahr kam der nächste Nackenschlag. Da jetzt immer noch die Augen zuzumachen und zu sagen, auch früher gab es mal warme Sommer, das bringt nichts.
1: Die Kassen der Pflegeversicherung sind schon in wenigen Wochen leer. Davor warnt Spitzenverbandschef Oliver Blatt. Die Pflege wird immer teurer und immer mehr Menschen nehmen sie in Anspruch. Allein für dieses Jahr erwarten die Kassen ein Loch von 500 Millionen Euro. Die geplante Reform der Bundesregierung soll aber erst zum nächsten Jahr in Kraft treten. Kassenverbandschef Blatt sagt:
3: Der Pflege läuft also sprichwörtlich die Zeit davon. Der Politik rufe ich also hier klar und deutlich zu. Es muss jetzt endlich gehandelt werden, denn in wenigen Monaten ist das Geld alle.
1: In der Schweiz ist nach den Schüssen auf einem Techno-Festival ein Verdächtiger festgenommen worden. Zum möglichen Motiv des 43-Jährigen wird noch ermittelt. Die Polizei geht von einem Einzeltäter aus. Die Schüsse hatten mehrere Menschen verletzt, eine junge Frau tödlich. Deutschland mischt im internationalen Raumfahrtgeschäft weiter kräftig mit. Jetzt hat ein Bremer Unternehmen einen Milliardenauftrag an Land gezogen. Für ein europäisches Kommunikationssystem baut es mehrere Satellitenplattformen. Das neue System soll die Kommunikation in Europa sicherer und unabhängiger machen. Eine große Ära geht zu Ende. Lionel Messi beendet seine Karriere in der argentinischen Fußballnationalmannschaft nach über 20 Jahren. Messi ist 2022 Weltmeister geworden. Sein letztes Spiel war das verlorene WM-Finale im Juli gegen Spanien.
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2: Im Studio Finn Riebesel, Freund Lieb. Schönen guten Morgen. Im September gibt's wieder einige Änderungen für die Menschen in Deutschland. So weitet die Deutsche Bahn ihr Alkoholverbot an Bahnhöfen aus. Hanna Messerschmidt berichtet.
3: Nach Köln, München und Hamburg kommen etwa Berlin, Kiel und Braunschweig dazu. Lohnsteuerhilfevereine dürfen mehr Menschen als bisher beraten, weil eine Betragsgrenze wegfällt. Für Verbraucher gibt's künftig mehr Infos beim Einkaufen. Für Rechte bei kaputten Produkten gibt's verbindliche Labels und Werbung mit Begriffen wie umweltfreundlich ist künftig nur noch erlaubt, wenn Firmen das belegen können. Am 10. September klingen übrigens wieder alle unsere Handys beim bundesweiten Warntag. Und am 19. September startet in München die Wiesen.
2: Eltern in Deutschland machen sich zunehmend Sorgen um die Zukunft. Das zeigt eine Umfrage für die Organisation Save the Children. Etwa ein Fünftel hat demnach Angst, nicht genug Geld für alltägliche Dinge zu haben. Viele Kinder müssen auf Dinge verzichten, die für Gleichaltrige normal sind, etwa neue Klamotten oder Hobbys. Erik Großhaus von Save the Children sagt,
4: für etwa 21% der Befragten sind Dinge wie neue Möbel, Ausflüge, Restaurantbesuche oder Urlaube eher nicht oder auf keinen Fall drin. Das hat natürlich Auswirkungen auf die Chancengleichheit und die soziale Teilhabe der betroffenen Kinder. Und das sorgt auch für Stress und emotionale Belastungen für Kinder und Familien.
2: Wer steckt hinter dem Drohnenangriff am Flughafen Leipzig-Halle? Die Bundesregierung vermutet offenbar Russland hinter dem versuchten Anschlag. Wie Deutschland auf den Vorfall reagieren wird, steht laut Kanzler Merz schon weitgehend fest. Details nannte er aber noch nicht. Im Mordprozess um US-Rapper Tupac Shakur ist der Angeklagte Dwayne Davis schuldig gesprochen worden. Eine Geschworenenjury in Las Vegas sah es als erwiesen an, dass der frühere Gang-Anführer für die Tat verantwortlich war. Shakur war 1996 im Alter von 25 Jahren in Las Vegas erschossen worden. Eine große Ära geht zu Ende. Lionel Messi beendet seine Karriere in der argentinischen Fußballnationalmannschaft. Nach über 20 Jahren im Argentinien-Trikot sagt er, es ist an der Zeit. Messi ist 2022 Weltmeister geworden. Sein letztes Spiel war das verlorene WM-Finale gegen Spanien.
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5: Auf geht die wilde Fahrt um 6:02 mit der A2, die ist Richtung Berlin. Zwischen Lostau und Burgzentrum gesperrt. Grund sind Bergungsarbeiten nach Unfall. Die Umleitung für euch ab Lostau. A38 Richtung Göttingen. Zwischen Merseburg Süd und Rastplatz Geiseltal. Behinderung nach Unfall. Alles andere okay. Überall gute Freifahrt on the road. Blitzer. A2 Richtung Berlin. Hinter Allerengersleben und Höhe Raststätte Buckortal. Die Good Old Guys. A14 Richtung Schwerin. Zwischen Warnsleben und Magdeburg Stadtfeld. A38 Richtung Göttingen, Höhe Merseburg Süd. B243 zwischen Mackenrode und Bad Sachsa in Merseburg im Gerichtshain wird geblitzt. In Malpfuhl Richtung Tangerhütte. Und habt ihr noch mehr gesehen? Einfach anrufen, kostenfrei. Die Rockline 0800 1640 640. Oder Moin Moin sagen. Nee, das wäre zu viel. Das ist zu viel. Das ist zu viel. Moin reicht. Und das per WhatsApp schicken. Alle Infos rockland.fm. Euch eine gute und sichere Fahrt.
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5: Sonne, Wolken, Mix. Am Nachmittag einzelne Schauer und Gewitter drin und die können aus der Kalten kommen. Die machen kurz so bäm und dann sind sie wieder weg. 24 Grad die höchsten Werte, der Wind bleibt im Spiel. Plötzki sagt Hallo, bald kommt man mit 16 Grad. Morgen das Wetter ähnlich. Es bleibt so ein bisschen wechselhaft, unbeständig, aber okay.
1: 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Kennengelernt habe ich. Habe ich eine. Und das zum Ende des Sommers. Heute meteorologischer Herbstanfang. Ist doch eigentlich sonst nicht so. Der Mai ist ja der Flirtmonat. Ich brauche immer ein bisschen Anlauf. Aber dann hat's richtig. Ich sag's euch, nach Rainbow, nach Bruce Springsteen. Ich bin Ted Stanetzky, Rock'n'Roll, warte alle.
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Wir lebt der Rock'n'Roll. So um 10 nach 6 am Dienstag kommt er so langsam in Wallung. Heute ist ein besonderer Tag. 1. September. Meteorologischer Herbstanfang. Bye bye Sommer. Wir winken eine Runde mit heute mit den größten Rocksongs aller Zeiten. Aber Sommer ist auch diese Flirtzeit und zum letzten Tag des Sommers, da ist es mir gelungen. Ich habe eine kennengelernt. Und wir haben so zum Opening erstmal so Namensratenspiele gemacht. Ne? Ich sag zu ihr, du, ich heiße so wie der rothaarige Popsänger, der die Loopstation so populär gemacht hat, nur mit dem T davor. Und sie überlegt so und sie sagt, Ted, über Ed Sheeran abgeleitet. Ich so, ja. Und du? Und sie sagt, ich heiße wie der Klebestift, aber mit einem B davor. Und ich denk so,

0: Du kannst morgens so auf deinem Kopf rumklopfen, um zu sagen:
1: Hallo, ist da wer? Hallo, wach!
0: 19 nach 6 ist auch schwer, am Dienstag, am 1. September. Hier auf Rockland, hier bei den größten Rocksongs aller Zeiten. Du kannst auf der Kaffeemaschine ein bisschen rumprügeln und sagen: Geh schneller, lauf schneller, lauf schneller, lauf schneller. Ich brauche was Heißes, Starkes, Schwarzes. Aber keiner kann so auf die Gitarre einschlagen und prügeln wie Pete Townsend. Wenn der einen Akkord schlägt, das klingt irgendwie viel wilder und viel fulminanter als bei allen anderen. Hier sind The Who, hier ist das Bye-Bye zum Sommer. Hier ist das Summertime Blues.

0: Mike Oldfield, Roger Chapman kommen gleich nach halb mit Shadow on the Wall. Sowas nur hier. 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
9: Im Studio Finn Riebesel, Freund Lieb. Schönen guten Morgen. Im September gibt's wieder einige Änderungen für die Menschen in Deutschland. So weitet die Deutsche Bahn ihr Alkoholverbot an Bahnhöfen aus. Hanna Messerschmidt berichtet.
10: Nach Köln, München und Hamburg kommen etwa Berlin, Kiel und Braunschweig dazu. Lohnsteuerhilfevereine dürfen mehr Menschen als bisher beraten, weil eine Betragsgrenze wegfällt. Für Verbraucher gibt's künftig mehr Infos beim Einkaufen. Für Rechte bei kaputten Produkten gibt's verbindliche Labels und Werbung mit Begriffen wie umweltfreundlich ist künftig nur noch erlaubt, wenn Firmen das belegen können. Am 10. September klingen übrigens wieder alle unsere Handys beim bundesweiten Warntag. Und am 19. September startet in München die Wiesen.
9: Eltern in Deutschland machen sich zunehmend Sorgen um die Zukunft. Das zeigt eine Umfrage für die Organisation Save the Children. Etwa ein Fünftel hat demnach Angst, nicht genug Geld für alltägliche Dinge zu haben. Viele Kinder müssen auf Dinge verzichten, die für Gleichaltrige normal sind, etwa neue Klamotten oder Hobbys. Erik Großhaus von Save the Children sagt,
11: für etwa 21% der Befragten sind Dinge wie neue Möbel, Ausflüge, Restaurantbesuche oder Urlaube eher nicht oder auf keinen Fall drin. Das hat natürlich Auswirkungen auf die Chancengleichheit und die soziale Teilhabe der betroffenen Kinder. Und das sorgt auch für Stress und emotionale Belastungen für Kinder und Familien.
9: Wer steckt hinter dem Drohnenangriff am Flughafen Leipzig-Halle? Die Bundesregierung vermutet offenbar Russland hinter dem versuchten Anschlag. Wie Deutschland auf den Vorfall reagieren wird, steht laut Kanzler Merz schon weitgehend fest. Details nannte er aber noch nicht. Im Mordprozess um US-Rapper Tupac Shakur ist der Angeklagte Dwayne Davis schuldig gesprochen worden. Eine Geschworenenjury in Las Vegas sah es als erwiesen an, dass der frühere Gang-Anführer für die Tat verantwortlich war. Shakur war 1996 im Alter von 25 Jahren in Las Vegas erschossen worden. Eine große Ära geht zu Ende. Lionel Messi beendet seine Karriere in der argentinischen Fußballnationalmannschaft. Nach über 20 Jahren im Argentinien-Trikot sagt er, es ist an der Zeit. Messi ist 2022 Weltmeister geworden. Sein letztes Spiel war das verlorene WM-Finale gegen Spanien.
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12: Rock on um 6:58 geht ab mit der A2 Richtung Berlin. Zwischen Magdeburg-Rotensee und Burgzentrum Stau, da wird nach Unfall geborgen. Es geht links an der Unfallstelle vorbei, dauert aber etwa 40 Minuten im Moment länger. A2 Richtung Hannover zwischen Irxleben und Bornstedt stockend. Grund hier die Baustelle, da kommen 10 Minuten dazu. A38 Richtung Göttingen zwischen Merseburg Süd und Rastplatz Geiseltal. Behinderungen nach Unfall. Minuten können wir nicht sagen, aber es klemmt ein bisschen. Blitzer. A2 Richtung Berlin, hinter Allerengersleben und Höhe Raststätte-Buckautal. A14 Richtung Schwerin, zwischen Warnsleben und Magdeburg-Stadtfeld. A38 Richtung Göttingen, Höhe Merseburg-Süd. Auf der B243 zwischen Mackenrode und Bad Sachsa wird geblitzt. In Merseburg, Gerichtshain, in Malpfuhl Richtung Tangerhütte. Noch was? Her damit. Es ist kostenfrei. Die Rockline 0800 1 640
13: 0664040 oder WhatsApp die Infos rockland.fm. Euch eine gute Fahrt.
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15: In the Mix, Sonne und Wolken und sonst nichts. Ach doch, am Nachmittag hauen wir noch ein paar Eiswürfel rein. Nee, ist ja kein Drink. Also einzelne Schauer und Gewitter sind drin, Wind im Spiel. 24 Grad die höchsten Werte, Hüttenrode bei Blankenburg, 15 Grad im Moment. Bisschen wechselhaft, bisschen unbeständig, aber angenehm. Genauso morgen. Hier immer angenehm. Die größten Rocksongs aller Zeiten. Ich bin Ted Stanetzky, ihr seid genau richtig. Sowas nur auf Rockland. Moin!

zu 40. 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Die größten Rocksongs aller Zeiten, die akustische Streckbank für alle. Wer so sagt, ich bin noch nicht so richtig frisch und fit, geh mir eigentlich morgens immer endlich. Da habe ich neulich so eine Fitnessattacke in mir gespürt und dachte, gehst mal schwimmen. Ne? Gehst mal da ins kühle Nass rein. Bin da so hingetorkelt und getaumelt, war völlig daneben. Und plötzlich höre ich die Stimme des Coaches, laut und klar. Jetzt bilden wir eine Reihe und jeder hält sich an den Nudeln des Vordermannes fest. Und ich dachte, och, so Wassergymnastik ist doch auch schon ein bisschen geil.

echte Slowhand, Mr. Eric Clapton mit Layla. Wer den coolen Typen noch nicht live on stage erwischt hat, der kann das jetzt am Samstag im Schlosstheater Ballenstedt tun. Jetzt schreien alle sagen, Eric Clapton? Ja, nicht der, aber einer, der ihn verdammt cool covert. Cliff Stevens mit seiner Band heißt der Mann, kommt aus Kanada. Und wer die Augen schließt, denkt, Eric, du bist es. So cool ist das. Ja, genau wie hier die größten Rock-Songs aller Zeiten. Immer cool, immer calm, immer collected. John Wayne dabei, David Bowie dabei, The Police dabei. Um 6.47 Uhr.

0: Doch, doch, doch. Ich würde es vermissen. Das Duell der Zahnbürste mit dem Kopf. Also der Takt jetzt, wenn ihr eine E-Zahnbürste habt. Die macht ja so richtig. Und ihr macht mit dem Kopf mit. Und wenn ihr den Beat nicht habt, wir haben ihn für euch. Direkt nach 7. Freeze mit Limit After Midnight. 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
8: Im Studio Finn Riebesel Freundlieb. Schönen guten Morgen. Mit dem neuen Monat ändert sich wieder so einiges. Unter anderem bekommen Verbraucher künftig mehr Infos beim Einkaufen. Hanna Messerschmidt.
9: Es gibt neue EU-weite und vor allem verbindliche Labels für Gewährleistung und Garantie bei kaputten Produkten. Und Werbung mit Begriffen wie umweltfreundlich ist künftig nur noch erlaubt, wenn Firmen das belegen können. Die Deutsche Bahn weitet ihr Alkoholverbot an Bahnhöfen aus. Neu mit dabei ist unter anderem der Berliner Hauptbahnhof. Dazu kommen wichtige Termine, darunter die drei Landtagswahlen in Sachsen-Anhalt, Mecklenburg-Vorpommern und Berlin sowie der bundesweite Warntag am 10. September.
8: Immer mehr Eltern in Deutschland sorgen sich um die Familienfinanzen. Knapp 3 von 10 haben Angst, Grundbedürfnisse wie Heizen, Kleidung oder Essen nicht mehr bezahlen zu können. Das zeigt eine Umfrage für Save the Children. Die Organisation warnt, geplante Kürzungen vom Bund würden die Lage vieler Familien weiter verschlechtern. Erik Großhaus von Save the Children.
10: Wohngeld oder Unterhaltsvorschuss sind für so viele Familien mit geringem Einkommen so wichtig, um den Alltag überhaupt noch finanziell bestreiten zu können, dass Kürzungen hier ein enormer Rückschlag wären. Und das Ziel bei uns ist eine echte Kindergrundsicherung. Ganz wichtig wäre auch eine umfassende nationale Strategie gegen Kinderarmut mit gezielten Maßnahmen für Teilhabe, Bildung und soziale Sicherheit.
8: Deutschland hat jetzt ein eigenes Sicherheitsinstitut für künstliche Intelligenz. Es ist in Berlin an den Start gegangen. Das Institut soll Risiken und Chancen moderner KI-Systeme bewerten und Deutschland international wettbewerbsfähig halten. Außerdem geht es um weniger digitale Abhängigkeit. 30 Jahre nach dem Mord am legendären US-Rapper Tupac gibt's ein Urteil in dem Fall. Der Ex-Gang-Anführer Dwayne Davis wurde schuldig gesprochen, den Mord in Auftrag gegeben zu haben. Ihm droht eine lebenslange Haftstrafe. Shakur war 1996 im Alter von 25 Jahren in Las Vegas erschossen worden. Heute Abend steigt auch Dortmund in den DFB-Pokal ein. Die Borussia spielt gegen den HEBC aus Hamburg aus der Oberliga und zwar im Hamburger Volksparkstadion. Morgen schließen die Bayern die erste Pokalrunde ab mit der Partie bei Zweitligist VfL Osnabrück.
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0: Losgehubert um 207 mit der A2 Richtung Berlin. Zwischen Loster und Burgzentrum Stop and Go. Bergungsarbeiten im Gange, da geht's links an der Unfallstelle vorbei. Eine halbe Stunde dauert's aktuell länger. A14 Richtung Dresden. In der Ausfahrt Leipzig Messer, ein defektes Auto. A38 Richtung Göttingen. Zwischen Merseburg Süd und Rastplatz Geiseltal. Behinderungen nach Unfall. Blitzer. A2 Richtung Berlin. Einer hinter aller Ingersleben und einer Höhe Raststätte-Buckautal. A14 Richtung Schwerin. Zwischen Wandsleben und Magdeburg-Stadtfeld. A38 Richtung Göttingen, Höhe Merseburg-Süd. B243 zwischen Mackenrode und Bad Sachsa. In Merseburg, Gerichtshain wird geblitzt. In Mahlpfuhl Richtung Tangerhütte. In Büttenstedt Richtung Helmstedt. Rüdiger, danke, angerufen, Rocklein. Guter Mann, guter Mann, guter Mann. Macht das auch? Schnappt euch die Nummer 0800 1640 640. Per WhatsApp geht's auch. Alles dazu, rockland.fm, beide Nummern. Rein ins Phone, drin sein hier in der Band. Euch allen eine gute Fahrt.
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0: Sonne und Wolken und Wolken und Sonne und Sonne und Wolken, Wolken und Sonne. Ab und zu ein bisschen Wind dabei, klar und Husche. Am Nachmittag möglicherweise. Die kommt so paff und geht wieder paff. Ganz schnell wird das. Dahlen-Warsleben bei Magdeburg 16 Grad, 24 die höchsten Werte. Es bleibt so ein bisschen unbeständig, ein bisschen wechselhaft. Heute meteorologischer Herbstanfang, aber insgesamt ist es noch Summer-Feeling.
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0: Rock-Feeling. Immer. Mit Judas Priest, mit Genesis, mit Prince, mit den Stones, mit Joe Cocker, mit Ted Stanetzky. Rock'n'Roll macht alle dort.
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7 Stunden, 10 Minuten nach Mitternacht. Wenn Priesters wüssten, aber die machen nur Bubu, ne? Das ist nicht ihre Zeit. Eure Zeit schon? Okay, dann treffen wir uns hier genau richtig. Zu den größten Rocksongs aller Zeiten. Moin auf Rockland. 20% auf alles gab's im Baumarkt jetzt. Musste ich gestern hin. Also außer hier Tierfutter und sowas, ne? Und da war eine riesen Berammlung. Immer wenn irgendwo ein bisschen Geld gespart werden kann, sind alle da. Da musste ich auch so sinnlose Sachen kaufen wie Bügelbrett, Wäscheständer. Ich weiß gar nicht wofür. Bei mir hängt Wäsche ungebügelt überm Stuhl und dann wird die auch irgendwann, ist die glatt. Ne? Ist ja so. Normal. Und dann dachte ich mir, machst du auch ein paar Scherze. Die hatten, weil da so viel los war, ein paar Aushilfen da. Und ich bin zu einer hin und hat gesagt, ich hätte gern einen Schrumpfmuffenkonverter. Die hat auch nachgeguckt. Lange nachgeguckt. Die kam aber auch nicht wieder. Hier kommt er jetzt, Prince.

hab's ihm echt geglaubt. Meinem Freund Arno, dass die Stones den Song für ihn geschrieben haben. Er sagte, hör doch mal hin. Arno, it's only rock'n'roll, but I like it. Ich hab's ihm nur für eine Sekunde geglaubt. Ich hatte aber auch schon 3-8 auf dem Kessel, glaube ich. Dann können wir das irgendwie. Da stimmt was nicht. Was hier immer stimmt, die größten Rocksongs aller Zeiten. Rockland, ihr seid genau richtig um 17 nach 7. Was nicht mehr stimmt, Sommer ist vorbei. Der Sommer ist weg. Hallo, ich meine, das stimmt, aber das Sommergefühl, das ist weg. Also, auch nicht so. Ich weiß auch nicht. Irgendwie ist es komisch, ne? Heute meteorologischer Herbstanfang. Es ist schon wieder der 1. September. Ne? In den Supermarktregalen sind schon hier Spekulatius, Lebkuchen und Co. Die machen schon einen auf Weihnachten. Wir wollen den Sommer behalten. Bruder Johannes, hilf! Hier ist Joe Cocker.

0: Thorsten Sonsen. Mach an und laut.
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5: Hi, um 7:30.
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6: Im Studio Finn Riebesel, Freundlieb. Schönen guten Morgen. Mit dem neuen Monat ändert sich wieder so einiges. Unter anderem bekommen Verbraucher künftig mehr Infos beim Einkaufen. Hanna Messerschmidt.
7: Es gibt neue EU-weite und vor allem verbindliche Labels für Gewährleistung und Garantie bei kaputten Produkten. Und Werbung mit Begriffen wie umweltfreundlich ist künftig nur noch erlaubt, wenn Firmen das belegen können. Die Deutsche Bahn weitet ihr Alkoholverbot an Bahnhöfen aus. Neu mit dabei ist unter anderem der Berliner Hauptbahnhof. Dazu kommen wichtige Termine, darunter die 3 Landtagswahlen in Sachsen-Anhalt, Mecklenburg-Vorpommern und Berlin sowie der bundesweite Warntag am 10. September.
6: Immer mehr Eltern in Deutschland sorgen sich um die Familienfinanzen. Knapp 3 von 10 haben Angst, Grundbedürfnisse wie Heizen, Kleidung oder Essen nicht mehr bezahlen zu können. Das zeigt eine Umfrage für Save the Children. Die Organisation warnt, geplante Kürzungen vom Bund würden die Lage vieler Familien weiter verschlechtern. Erik Großhaus von Save the Children.
8: Wohngeld oder Unterhaltsvorschuss sind für so viele Familien mit geringem Einkommen so wichtig, um den Alltag überhaupt noch finanziell bestreiten zu können, dass Kürzungen hier ein enormer Rückschlag wären. Und das Ziel bei uns ist eine echte Kindergrundsicherung. Ganz wichtig wäre auch eine umfassende nationale Strategie gegen Kinderarmut mit gezielten Maßnahmen für Teilhabe, Bildung und soziale Sicherheit.
6: Deutschland hat jetzt ein eigenes Sicherheitsinstitut für künstliche Intelligenz. Es ist in Berlin an den Start gegangen. Das Institut soll Risiken und Chancen moderner KI-Systeme bewerten und Deutschland international wettbewerbsfähig halten. Außerdem geht es um weniger digitale Abhängigkeit. 30 Jahre nach dem Mord am legendären US-Rapper Tupac gibt's ein Urteil in dem Fall. Der Ex-Gang-Anführer Dwayne Davis wurde schuldig gesprochen, den Mord in Auftrag gegeben zu haben. Ihm droht eine lebenslange Haftstrafe. Shakur war 1996 im Alter von 25 Jahren in Las Vegas erschossen worden. Heute Abend steigt auch Dortmund in den DFB-Pokal ein. Die Borussia spielt gegen den HEBC aus Hamburg aus der Oberliga und zwar im Hamburger Volksparkstadion. Morgen schließen die Bayern die erste Pokalrunde ab mit der Partie bei Zweitligist VfL Osnabrück.
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9: 8:02 geht los mit der A2 Richtung Berlin zwischen Loster und Burgzentrum. Stop and go, da muss aufgeräumt, gereinigt werden nach Unfall. Es geht links an der Unfallstelle vorbei, eine halbe Stunde plus im Moment. A14 Richtung Dresden, in der Ausfahrt Leipzig-Messer, ein defektes Auto. A38 Richtung Göttingen zwischen Merseburg Süd und Rastplatz Geiseltal, Behinderung nach Unfall. Alles andere okay, überall gute Fahrt, Blitzer. A2 Richtung Berlin, hinter Alleringer-Sleben und Höhe Raststätte-Buckortal. Das sind die eineigen Zwillinge, die gehen niemals weg da. A14 Richtung Schwerin zwischen Wandsleben und Magdeburg-Stadtfeld. A38 Richtung Göttingen, Höhe Merseburg Süd. B243 zwischen Mackenrode und Bad Sachsa. Blitzer in Magdeburg, Agrarstraße in Merseburg, Gerichtshain in Mahlpfuhl Richtung Tangerhütte, in Büttenstedt Richtung Helmstedt. Noch was gesehen, einfach anrufen. Kostenfrei. Die Rockline 0800 1640 640. WhatsApp? Jo, geht auch. Alles dazu rockland.fm. Euch eine gute und sichere Fahrt.
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10: Sommer
5: beim meteorologischen Herbstanfangtag?
10: Ja, geht auch. Ne? Sonnewolkenmix heute mit 24 Grad, so ein Grad unter Sommerfeeling. Aber ist egal. Fühlt sich immer noch ganz gut an. Nachmittags kann es mal eine Husche geben, aber Pille-Palle-Pupusche, nichts Dolles. Kurz, knackig. Shorttau bei Prons Petra. 15 Grad im Moment. Kurz und knackig gesagt, es geht so ein bisschen wechselhaft mit Spätsommerfeeling auch in den nächsten Tagen weiter. Rockland hier. Die größten Rocksongs aller Zeiten. Ich bin Ted Stanetzky. Euch allen einen schönen Dienstagmorgen und Rock'n'Roll. Was macht er? Macht

0: Guten Morgen um 7.41 Uhr, Rockland. 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
2: Oh, ist ja schon ganz blamerant in der Birne. Ne? Überall, wo du langläufst, grinsen dich irgendwelche Typen an. Ne? Männer und Frauen. So in 2,50 Meter Höhe, ne, damit du nicht dran tatschen kannst und hochspringen kannst und zurückgrinsen. Wahlplakate. Ich kenne nicht wenige, die sagen, ich mache drei Kreuze, wenn das Ganze endlich rum ist mit der Landtagswahl. Zumal nächste Woche viele Politiker auch gar nicht mehr wissen, was habe ich da nochmal versprochen? Was interessiert mich mein Geschwätz von gestern? Was interessiert ist, drei Kreuze wären auf jeden Fall zu viel auf dem Wahlzettel. Ihr solltet wählen gehen und ihr solltet zwei Kreuze machen. Ne, Frank Wiedemann.
3: Auf jedem Wahlzettel gibt es zwei Spalten. Links für die Erststimme, rechts für die Zweitstimme. Mit der Erststimme auf der linken Seite wählt ihr einen Kandidaten aus dem Wahlkreis, in dem ihr wohnt. Derjenige Politiker, der in einem Wahlkreis die meisten Stimmen bekommt, vertritt die Menschen im Landtag. Er hat ein Direktmandat gewonnen. Unabhängig davon, wie seine Partei ansonsten abschneidet. Über solche Direktmandate wird fast die Hälfte der Sitze im Landtag vergeben. Auf der rechten Seite wählt ihr eine Partei. Man nennt das auch die Ministerpräsidentenstimme, weil die großen Einfluss darauf hat, welche Partei die meisten Sitze bekommt und somit in der Regel auch den Regierungschef stellt. Es ist durchaus möglich, die Erst- und Zweitstimme einer jeweils anderen Partei zu geben. Die Kreuze müssen also nicht in einer Linie sein. Nochmal kurz zusammengefasst, links wählt ihr eine Person, rechts wählt ihr eine Partei.
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Garten und plötzlich verkokelte Bratwurst. Weil der Nachbar nicht aufgepasst hat, ne? Oder du bist im Freibad. Diese herrliche Mischung von Pommes, Fett und Chlor. Traumhaft schön. Und dann, zackidibum, ist der Sommer rum. Ja. Heute meteorologischer Herbstanfang. Der kalendarische kommt noch, aber die ersten Schwermutgefühle jetzt schon. Weil 1. September ist und wir sagen, ne, wir bleiben beim Sommer. Okay, die Badehose hat nicht so wirklich gepasst. Aber im nächsten Jahr passt sie wieder. Ne? Und Bademeister Don Henley, der weiß ganz genau, es wird so sein, dass wir uns dann wieder aufs Planschen freuen, auf Arschbombenwettbewerbe und alles Mögliche, was den Sommer so herrlich und ausmacht. Genau wie die größten Rocksongs aller Zeiten. Die machen euren geilen Tag aus. Freu dich auf Survivor, I Can't Hold Back und eben hier Bademeister Don Henley, The Boys of Summer. Mach an und laut, da geht noch ein bisschen mehr.

0: Die größten Rocksongs aller Zeiten. Nach 8 mit einem Gitarrengott. Und einer, der einen irren Sound hingelegt hat. Pete Townshend von The Who, solo mit Face the Face. Mach an und laut.
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8: Im Studio Finn Riebesel Freundlieb. Schönen guten Morgen. Der September ist da und mit ihm auch wieder einige Änderungen. So dürfen Lohnsteuerhilfevereine mehr Menschen als bisher beraten, weil eine Betragsgrenze wegfällt. Und ab heute gilt an weiteren Bahnhöfen ein Alkoholverbot, darunter der Berliner Hauptbahnhof. Bis Mitte Oktober will die Deutsche Bahn das Verbot an allen 5.400 Stationen umsetzen. Etwa in Hamburg und München gilt das schon. Bahnsprecherin Anja Brücker.
9: Die Erfahrungen aus bereits alkoholfreien Bahnhöfen zeigen, weniger Alkohol bedeutet weniger Konflikte, weniger Müll, weniger Gewalt und auch ein angenehmeres Gefühl, ein angenehmeres Umfeld für alle.
8: Bei Microsoft gibt's aktuell Probleme. Millionen Menschen sind weltweit betroffen. Unter anderem funktioniert Outlook nicht richtig. Nutzer können sich erst gar nicht richtig einloggen oder keine E-Mails senden oder empfangen. Microsoft ist dran, die Probleme in den Griff zu kriegen. Grund ist ein technischer Fehler, wodurch der Zugriff auf die Server verhindert wird. Neben Outlook sind etwa auch Teams und OneDrive gestört. Die Bundesregierung plant neue Strafmaßnahmen gegen Russland. Das Kabinett vermutet offenbar, dass Moskau hinter dem versuchten Drohnenanschlag am Flughafen Leipzig-Halle Anfang August steckt und will das in Kürze auch offiziell bekannt geben. Gleichzeitig sollen neue Sanktionen angekündigt werden. Was das konkret bedeutet, noch unklar. Politikwissenschaftler Stefan Meister sagte im Ersten.
10: Sanktionen sind eben nur ein Instrument. Also es ist nicht der goldene Schlüssel, der alles löst und dann wird Russland diesen Krieg beenden, sondern es geht einfach darum, dass Russland in seiner Fähigkeit, diesen Krieg zu führen, höhere Kosten zahlen muss.
8: Eltern in Deutschland machen sich immer mehr Sorgen um die Zukunft. Das zeigt eine Umfrage für die Organisation Save the Children. Etwa ein Fünftel hat demnach Angst, nicht genug Geld für alltägliche Dinge zu haben. Und eine große Mehrheit fordert, dass die Bundesregierung mehr gegen Kinderarmut tun soll. Fußball-Superstar Lionel Messi hört auf, zumindest bei der argentinischen Nationalmannschaft. Der Entschluss tut weh, aber es ist Zeit, sagte der 39-Jährige. Messi hat in über 20 Jahren mehr als 200 Länderspiele für Argentinien bestritten. Vor 4 Jahren wurde er unter anderem Weltmeister.
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0: Ab geht er um 8:02 mit der A2 Richtung Berlin zwischen Lostau und Burgzentrum. Stop and go. Da muss geborgen werden nach Unfall. 40 Minuten. Öttel. Nerv im Moment. Dann habt ihr es geschafft. Stadtverkehr Magdeburg an der Kreuzung Kümmelsberg. Neuer Renneweg sind die Ampeln ausgefallen. Es gilt, ja,
11: rechts vor links und Schilder gucken. Es kann eine Runde klemmen da. Blitzer. A2 Richtung Berlin hinter Allerengersleben und höherer Städte Buckautal. Die glorreichen 2. A14 zwischen Richtung Schwerin ist das. Zwischen Wandsleben und Magdeburg-Stadtfeld. So. Richtung und zwischen nicht verwechseln. A38 Richtung Göttingen. Höhe. Merseburg Süd gibt's ja auch noch. B79 Richtung Hessen auf der Umgehung Dartesheim. Höhe Abfahrt Wernigerode. Blitzer auf der B243 zwischen Mackenrode und Bad Sachsa. In Merseburg Gerichtshain wird geblitzt. Schönebeck Wilhelm-Dümmling-Straße. Leipzig Georg-Schumann-Straße hat der Sven gerade eben angerufen an der Rocklein. Danke, danke, danke. Malpfuhl haben wir Richtung Tangerhütte. Am Ortsausgang Magdeburg Richtung Ebendorf und Büttenstedt Richtung Helmstedt. Und wenn ihr noch was entdeckt habt, seid auf der Höhe, ne, und ratzfatz ran. Die Rocklein wählen 0800 1640 640. Oder ihr macht Richtung WhatsApp. Die Nummer findet ihr. Tak, tak, klick, klick, klick. 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Schnappt ihr euch die andere dazu. Drin sein hier in der Band. Euch eine gute Fahrt.
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11: Spätsommerlaune mit bis zu 24 Grad. Schöner Sonne-Wolken-Mix heute. Am Nachmittag kann es örtlich einzelne Schauer und Gewitter geben. Und die kommen manchmal so richtig so aus der Kalten überraschend. Ne? Du läufst so vor dich hin und dann nass. Hm? Und du denkst, okay, laufe ich weiter. Trocken. Ist schon wieder alles weg. Kann passieren. Ne? Morgen ähnlich, ein bisschen unbeständig, ein bisschen wechselhafter, aber immer noch spätsommerlich.
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11: Wir wechseln die Songs, aber wir wechseln nicht die Groove und die Mood. Nee, wir bleiben immer im ROCK-Modus. Rock, rock, rock mit Pete Townsend, Billy Squire, Delamitri dabei, Green Day, Ted Stanetzky. Hallo.
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0: nach 8. Rockland. Die größten Rocksongs aller Zeiten am Dienstag, am 1. September. Es ist der meteorologische Herbstanfang und es ist schon ein bisschen Frühnebel nachts im Spiel und man merkt auch so langsam, oh, geh ich lieber rein. Geh ich lieber in die Kneipe.
1: Macht er auch.
0: Und immer und immer und wieder. Denn er hat so einen One-Hit-Wonder hingelegt für viele, die sagen, die Band, die kenne ich gar nicht, die ist mir völlig fremd. Andere sagen, das ist eine der geilsten schottischen Bands aller Zeiten. Aus Glasgow, die Jungs von Del Amitri, Boss Justin Curry. Aber ihr größter Streich war eben der aus dem Jahre 89, Nothing Ever Happens, mit akustischer Gitarre und akustischen Instrumenten, so ein bisschen Folk-Rock-like. Und danach das, ich finde es irre geil, aber viele haben dann gesagt, boah, nee, reicht mir schon. Aber Justin Curry, der Leadsänger und auch Bassmann, lebt auch heute noch von diesem Song. Nicht nur tantiementechnisch, sondern wann immer er in eine Kneipe geht, hat er seine Gitarre gerne dabei. Und dann sagen alle, Justin, mach den nochmal. Und dann macht er den Akustikset genau zu dem hier. Einer der wunderschönsten, einer meiner All-Time-Favorites. Mach an und laut für Nothing Ever Happens.

nicht verkehrt von Green Day hier mit Wake Me Up When September Ends. Da ist nur die Hallo-Wach-Pille im Weg, ne? Die habt ihr gerade reingeschmissen, denn ihr seid hier genau richtig auf Rockland. Und wir machen euch frisch und fit für den Tag, für den meteorologischen Herbstanfang, den 1. September. Wie machen wir das? Wir schicken eine Dröhnung nach der nächsten. Wir injizieren in euer Blut die größten Rock-Songs aller Zeiten. Und trotzdem können wir den Sommer so ein bisschen behalten, ne? Wettertechnisch klappt das schon relativ gut. In ein paar Minuten sage ich euch genau, wie und was und wann, aber so feelingmäßig sowieso. Der Urlaub, der geht ja nicht weg. Ne? Ich erinnere mich an ganz weiten Sandstrand. Ich war an der holländischen Nordsee mit meinen Girls. Und dieser Sandstrand, der ist so endlos weit, dass wenn du dich so wie ich so in so einem schönen Strandstuhl hinsetzt, ne, dann guckst du ins Nichts hinein, in die endlose Freiheit. Aber irgendwann siehst du da noch Dinge, die da eigentlich gar nicht sind. Hast du so Fata Morgana-Feeling. Ne? Plötzlich habe ich riesengroße Brücken gesehen und dachte, boah, die Holländer, die sind aber fix. Die können aber bauen. Die haben aber das drauf, haben die. Und was sie auch drauf haben, schöne perverse Sachen zum Snacken. Frikandel-Spezial, schon mal? Ja? Das ist so eine Hackwurst, wo man am besten nicht fragt, was drin ist. Es ist alles eigentlich nur Schrott und Müll, aber gut gewürzt. Und dann kommt da Ketchup, Mayo und Zwiebel drauf. Und ist lecker. So ist der Sommer. Und so klingt der Sommer jetzt hier. Wir haben ihn nochmal da. Mit Chris Rea's Looking for Summer für euch.

0: kräftig, ja, das ist schon TNT-Sprengstoff, ne? Weil es rockt. Und wie mit der Lena Miles Best Ever Slow Boogie Black Velvet. Hier nach halb. Das sind die größten Rocksongs aller Zeiten. Nur wir sind so. Wir haben sie. Und wir genießen sie mit euch zusammen. Schön, dass ihr dabei seid. Macht an und laut.
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2: Im Studio Finn Riebesel Freundlieb. Schönen guten Morgen. Der September ist da und mit ihm auch wieder einige Änderungen. So dürfen Lohnsteuerhilfevereine mehr Menschen als bisher beraten, weil eine Betragsgrenze wegfällt. Und ab heute gilt an weiteren Bahnhöfen ein Alkoholverbot. Darunter der Berliner Hauptbahnhof. Bis Mitte Oktober will die Deutsche Bahn das Verbot an allen 5.400 Stationen umsetzen. Etwa in Hamburg und München gilt das schon. Bahnsprecherin Anja Brücker.
3: Die Erfahrungen aus bereits alkoholfreien Bahnhöfen zeigen, weniger Alkohol bedeutet weniger Konflikte, weniger Müll, weniger Gewalt und auch ein angenehmeres Gefühl, ein angenehmeres Umfeld für alle.
2: Bei Microsoft gibt's aktuell Probleme. Millionen Menschen sind weltweit betroffen. Unter anderem funktioniert Outlook nicht richtig. Nutzer können sich erst gar nicht richtig einloggen oder keine E-Mails senden oder empfangen. Microsoft ist dran, die Probleme in den Griff zu kriegen. Grund ist ein technischer Fehler, wodurch der Zugriff auf die Server verhindert wird. Neben Outlook sind etwa auch Teams und OneDrive gestört. Die Bundesregierung plant neue Strafmaßnahmen gegen Russland. Das Kabinett vermutet offenbar, dass Moskau hinter dem versuchten Drohnenanschlag am Flughafen Leipzig-Halle Anfang August steckt und will das in Kürze auch offiziell bekannt geben. Gleichzeitig sollen neue Sanktionen angekündigt werden. Was das konkret bedeutet, noch unklar. Politikwissenschaftler Stefan Meister sagte im Ersten.
4: Sanktionen sind eben nur ein Instrument. Also es ist nicht der goldene Schlüssel, der alles löst und dann wird Russland diesen Krieg beenden, sondern es geht einfach darum, dass Russland in seiner Fähigkeit, diesen Krieg zu führen, höhere Kosten zahlen muss.
2: Eltern in Deutschland machen sich immer mehr Sorgen um die Zukunft. Das zeigt eine Umfrage für die Organisation Save the Children. Etwa ein Fünftel hat demnach Angst, nicht genug Geld für alltägliche Dinge zu haben. Und eine große Mehrheit fordert, dass die Bundesregierung mehr gegen Kinderarmut tun soll. Fußball-Superstar Lionel Messi hört auf, zumindest bei der argentinischen Nationalmannschaft. Der Entschluss tut weh, aber es ist Zeit, sagte der 39-Jährige. Messi hat in über 20 Jahren mehr als 200 Länderspiele für Argentinien bestritten. Vor 4 Jahren wurde er unter anderem Weltmeister.
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5: Auf geht die wilde Fahrt um 9:03. Mit der A2 Richtung Berlin zwischen Lostau und Burgzentrum Stop and Go. Da wird nach Unfall geborgen, eine halbe Stunde plus an Fahrzeit für euch. Alles andere ist okay, alles andere fährt. A2 Richtung Berlin, da haben wir die Blitzer, die ersten. Hinter aller Ingersleben und noch eine höhere Raststätte Buckautal. Die gammeln da auch schon ewig vor sich hin, da muss doch langweilig sein. A14 Richtung Schwerin zwischen Wandsleben und Magdeburg Stadtfeld. Geblitzt wird auf der 38 Richtung Göttingen, Höhe Merseburg Süd. Auf der B79 Richtung Hessen, auf der Umgehung Dadesheim, Höhe Abfahrt Wernigerode ist das. B243 haben wir zwischen Mackenrode und Bad Sachsa. In Merseburg am Gerichtshain kann es euch erwischen. In Blankenburg, Neu-Halberstädter Straße, in Alt-Haldensleben, Neu-Haldensleber Straße. Blitzer in Schönebeck, Wilhelm-Dümmling-Straße, in Halle, Lilienstraße und Leipziger Chaussee. In Leipzig, Georg-Schumann-Straße, in Wernigerode, Seiger-Hüttenweg, in Malpfuhl Richtung Tangerhütte. Achtung am Ortsausgang Magdeburg Richtung Ebendorf, in Büttenstedt Richtung Helmstedt und in Halle, aber ganz frisch reingekriegt, gerade von der Claudi, aber die hat so schnell aufgelegt, da konnte ich gar nicht Hallo Claudi sagen. Claudi!
6: Hallorenring, hat sie gesagt. Da ist auch noch einer. Wenn ihr das wie Claudi machen wollt, ruft ganz in Ruhe die Hotline an. Für Umbefüllen, ob es für Lau, kostenfrei 0800 1640 und nochmal 640.
7: Oder macht's wie zum Beispiel hier Philly aus Leipzig. Schreibt. Per WhatsApp, der ist auch immer da. Schreibt immer gerne. Und ich lese immer gerne und schreibe immer zurück. Können wir machen. WhatsApp, alle Infos dazu, rockland.fm. Euch allen eine gute und sichere Fahrt.
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7: Kann man auch machen. Ja, ist gar nicht so schlecht. Ist immer noch so ein bisschen...
6: Ist aber die Light-Version von In the Summertime. Bis zu 24 Grad sind drin, Mix aus Sonne und Wolken. Nachmittags kann es mal eine kleine Husche geben, aber so kleine Dinger, die kommen schnell und hauen auch schnell wieder ab. Ne? So wie früher hier an der Tür klingeln beim Nachbarn und schnell wegrennen. Ne? Kennt ihr auch noch, ja, ja. Wind ist im Spiel und morgen bleibt es ähnlich. So ein bisschen unbeständig, bisschen wechselhaft, trotz meteorologischem Herbstanfang. Summer Feeling. Ne? Und das Sommerfeeling geht auch nicht weg, oder? Genau, wir halten das. Wir haben die größten Rocksongs aller Zeiten und da ist immer Sommer drin. Da ist immer Sonne drin. Das ist Rockland. Mach an und laut. Ich bin Ted Steinitzky. Hallo.

0: Uhr 42 Rockland. Mist, der Bus ist weg. Der war 8.40 Uhr fällig. Dann könnt ihr auch noch schön drauf und dran bleiben. Billy Idol freut sich. Die Pretenders freuen sich. Und the one and only Englishman freut sich sowieso. Denn er hat sich wieder was geschnappt hier.
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2: Diese Woche Monster Magnet and Space Lord. Dieser Space Lord ist eine Art selbsternannter galaktischer Obermacker. Der Song wurde vorgeschlagen von Andrea aus Prittitz.
3: I've been stuffed in your pocket for the last 100 days.
2: Ich bin seit 100 Tagen in deiner Tasche gestopft worden. Wenn ich mein Bad nicht bekomme, werde ich es an einen Sklaven auslassen. Also öl dein Baby schön ein für die Feier auf den Berg. Poliere die Raketen und schluck die Pillen. Es geht hier um Macht, Sex, Drogen und Größenwahn.
3: There's a car in the field now in a column.
2: Da ist ein Auto auf dem Feld, der jetzt in Flammen steht. Es hat zwei Türen zur Auswahl, aber nur eine trägt deinen Namen. Du hast mein Blut getrunken, nun habe ich deine Wunden geleckt. Jetzt werde ich verschwinden zu den Klängen deiner Melodie. Dieser Space Lord gibt es nicht. Dave Windorf, der Sänger und Kopf der Band, benutzt den als eine Überlebensgröße abgefahrenen männlichen Ego. Ach, wirklich? Ich habe meinen Thron eine Million Meilen entfernt verlassen. Ich trinke von deiner Brust und singe jeden Tag den Blues. Gib mir die Kraft, der Welt in zwei Teilen zu spalten. Ich habe alles gegessen und jetzt esse ich dich. Und jetzt wird zusammen gesungen. Ich singe Space Lord, Mutter, Mutter. Dankeschön, Andrea, für deinen Vorschlag. Falls ihr einen Lieblingssong habt, den ich für euch übersetzen kann, dann sagt mir Bescheid. Bei uns auf der Homepage rockland.fm oder auf Instagram auf der So rockt es auf Deutsch Story.
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0: größten Rocksongs aller Zeiten. Hier ist Home of Rock, hier ist Rockland um 8.53 Uhr am Dienstag, am 1. September. Ich mag es kaum aussprechen. 1. September. In den Supermarktregalen liegen schon Spekulatius, Weihnachtsmänner und so. Ja, aber Gott sei Dank ist ja noch Zwiebelkuchen im Spiel und Pflaumenkuchen im Spiel, was so ein bisschen spätsommerlich, frühherbstlich kommt. Ja. Und immer im Spiel, wenn ihr eine Party plant oder sowas, die Gästeliste. Da gibt es die Typen, die man auf keinen Fall einlädt, weil man weiß, die ziehen alles runter. Ne? Die sind die Muffis. Ne? Die sitzen da und wie eine Kröte.
1: Der Wein ist zu süß, das Bier ist lauwarm, die kalte Platte ist heiß und die heißen Frikadellen sind kalt.
0: Ne? So diese. Und dann gibt es die, die man gerne einlädt, die man lieb hat. Ne? Die, wo man weiß, da geht die Party richtig ab, weil sie einfach eine schöne Wärme ausstrahlen, weil sie Licht in den Raum mit reinbringen, weil sie humorvoll sind und in Sachen Musik ist das Chrissy Hynde. Ja, wann immer irgendwo eine Session in England ist, ist Chrissy Hynde dabei. Wann immer irgendwo Festivals sind, wo Gastsänger kommen und Gastsängerinnen, ist Chrissy Hynde dabei. Weil sie dieses schöne Timbre, diesen herrlichen Alt und weil sie einfach ein warmes, warmes Herz hat. Und diesen geilen Song hier, The Pretenders. Wie heißt er noch?

0: Yes, it is fantastic. It's Rockland. Und es wird wild. Mit Duran Duran nach 9, Wild Boys und viele mehr dazu. 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
3: 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Und zwar wegen des geringeren Luftdrucks.
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8: Im Studio Finn Riebesel, Freund Lieb. Schönen guten Morgen. Im September gibt's wieder einige Änderungen für die Menschen in Deutschland. So weitet die Deutsche Bahn ihr Alkoholverbot an Bahnhöfen aus. Hanna Messerschmidt berichtet.
9: Nach Köln, München und Hamburg kommen etwa Berlin, Kiel und Braunschweig dazu. Lohnsteuerhilfevereine dürfen mehr Menschen als bisher beraten, weil eine Betragsgrenze wegfällt. Für Verbraucher gibt's künftig mehr Infos beim Einkaufen. Für Rechte bei kaputten Produkten gibt's verbindliche Labels und Werbung mit Begriffen wie umweltfreundlich ist künftig nur noch erlaubt, wenn Firmen das belegen können. Am 10. September klingen übrigens wieder alle unsere Handys beim bundesweiten Warntag. Und am 19. September startet in München die Wiesen.
8: Eltern in Deutschland machen sich zunehmend Sorgen um die Zukunft. Das zeigt eine Umfrage für die Organisation Save the Children. Etwa ein Fünftel hat demnach Angst, nicht genug Geld für alltägliche Dinge zu haben. Viele Kinder müssen auf Dinge verzichten, die für Gleichaltrige normal sind, etwa neue Klamotten oder Hobbys. Erik Großhaus von Save the Children sagt,
10: für etwa 21% der Befragten sind Dinge wie neue Möbel, Ausflüge, Restaurantbesuche oder Urlaube eher nicht oder auf keinen Fall drin. Das hat natürlich Auswirkungen auf die Chancengleichheit und die soziale Teilhabe der betroffenen Kinder. Und das sorgt auch für Stress und emotionale Belastungen für Kinder und Familien.
8: Nach einer weltweiten Panne bei Microsoft sind die Systeme wieder angelaufen. Millionen Menschen hatten seit gestern Abend Probleme mit Outlook. Nutzer konnten sich nicht einloggen oder keine E-Mails senden oder empfangen. Grund war ein Serverfehler in der Cloud. Shein ist jetzt an der Börse. In Hongkong hatte der umstrittene Online-Modehändler aber einen schwachen Start. Mit den jetzt eingesammelten rund 1,5 Milliarden Euro soll der Expansionskurs finanziert werden. Kritiker werfen Shein unter anderem eine schlechte Umweltbilanz und Zwangsarbeit vor. Für Fans und Vereine ist heute ein aufregender Tag. In den 5 großen europäischen Fußballligen schließt das Transferfenster. Letztes Jahr haben die Clubs in Deutschland, England, Italien, Spanien und Frankreich im Sommer Transferfenster rund 7 Milliarden Euro für neue Spieler ausgegeben.
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0: Da öffnet sich das Transitfenster um 9:02 mit der A2 Richtung Berlin. Zwischen Magdeburg-Rotensee und Burgzentrum Stop and Go. Grund sind Bergungsarbeiten. Eine halbe Stunde obendrauf rechnen an Fahrzeit. Landkreisbehörde, die Landstraße zwischen der B1 und Wellen nach Unfall gesperrt. Bitte Umfahrt hier über Niederndodeleben. Alles andere ist okay. Gute Fahrt, Blitzer.
11: A2 Richtung Berlin hinter Anna Ingersleben und Höhe Raststätte-Buckautal. A14 Richtung Schwerin zwischen Wandsleben und Magdeburg-Stadtfeld. A38 Richtung Göttingen, Höhe Merseburg Süd. B79 Richtung Hessen auf der Umgehung Dadesheim, Höhe Abfahrt Wernigerode ist das. Vorsicht auf der B107 in Sandau Richtung Havelberg, B243 zwischen Mackenrode und Bad Sachsa. Blitzer in Merseburg, Gerichtshain in Blankenburg, Neue Halberstädter Straße, Alt-Haldensleben, Neu-Haldensleber Straße, in Schönebeck-Wilhelm-Dümmling-Straße, geflasht wird in Halle auf der Lilienstraße, der Leipziger Chaussee, dem Hallorenring. In Leipzig selbst auf der Georg-Schumann-Straße, Wernigerode, Seigerhüttenweg, Ortsausgang Magdeburg Richtung Ebendorf und einer noch in Püttenstedt Richtung Helmstedt. Und wenn ihr sagt, Moment, oder irgendwie so, Pellewalü, Kikedu, Pellewalü, dann einfach anrufen. Euch fällt was auf, ihr seid erstaunt. Und diese Ausdrücke des Erstaunens haben ja verschiedene Sounds, ich will die hören. An der Rockline, das ist kostenfrei, wenn ihr anruft. 0800 1 640 640. Oder ihr schreibt euer verdammt nochmal, weil ihr reingekachelt seid. Und schickt per WhatsApp die Infos dazu, rockland.fm. Euch allen eine gute und sichere Fahrt.
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11: Kann verdammte nochmal heute Nachmittag mal eine nasse Dusche geben, so von oben. So eine kurze, knackige. Aber ansonsten schöner Sonne-Wolken-Mix, 24 Grad. Weiter ordentlich windig. Da gibt's immer mal so Böen, wo man denkt, ne? Haare, meine Haare. Ne? Morgen geht's ähnlich weiter, also Spätsommerlaune in schön, so in relativ. Ja,
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11: Relativ ist immer relativ. Ne? Ich bin zum Beispiel ein relativ geiler Fan von ELO. Ich kenne welche, die sagen, die sind relativ mir so am Pups, egal, vorbei marschierend. Dann gibt's relativ welche, die sagen, Eric Clapton ist für immer the God, the God, the God, the Slow Hand. Und weil es davon ganz viele gibt, gibt's auch einen, der ist Eric etwas näher als wir anderen. Was ich jetzt genau meine, sage ich euch nach ELO, die ich liebe und Duran Duran, die auch liebe. Und Ted Stanetzky bin ich. Rock'n'Roll macht alle doll.
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11: Die liebe ich sowieso.

0: Electric Light Orchestra, Sweet Talkin' Woman, Jeff Lynne und seine Boys um 11 nach 9. Hier ist Rockland, moin!
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0: Ohne die Fender Strat ging bei ihm nix. Er liebt sie noch heute. Eric Clapton, Slow Hand, wo die Fans an die Wände von London in den 60s sprühten. Clapton is God und er bleibt immer ein Gitarrengott. Und deshalb hat er auch sehr, sehr viele Jünger, Menschen, die ihm nacheifern. Und da gibt es einen, der kommt aus Kanada, er heißt Cliff Steven. Und er ist original eine Kopie von Eric Clapton. Der spielt denn sowas von 1:1 nach, das ist traumhaft schön. Und das Herrliche ist, der ist jetzt am Samstag mit seiner Band im Schloss Theater in Ballenstedt. Wenn ihr die Augen so ganz, ganz langsam schließt und genießt, dann spürt ihr Slow Hands Magie. Gespielt von Cliff Steven und Band, Samstag eine Eric Clapton Tribute Show im Schlosstheater in Ballenstedt. Und ich persönlich würde mir wünschen, wenn der hier kommt. Ein Blues-Klassiker. Einer, den viele Bands spielen, aber Eric spielt ihn unerreicht geil. Hier ist Sweet.

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1: Ey, alle, ihr hört Rockland. Anthony Kiedis ist ein bisschen besser drauf als ich. Ja, ich lass das lieber. Ich lass Phil Collins ran, Don't Lose My Number. Ich lass Roddy ran, namens Stuart, What Am I Gonna Do? Ich lass alle ran, die richtig fett auflegen. Hm? Die größten Rocksongs aller Zeiten. Sowas nur hier. 8:30 am Dienstag. Moin.

0: Sauerstoffmaske ist aber heftig.
1: Nehmen wir die hier. Die von Sweet. Love is like Oxygen. Liebe ist wie Sauerstoff. Und wie? Nach Alpier. 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
1: Losgehubert um 9:30 mit der A2 Richtung Berlin. Zwischen Loster und Burgzentrum Stop and Go. Da muss nach Unfall geborgen werden. Eine halbe Stunde dauert's länger für euch. Die A9 ist Richtung München. Zwischen Köselitz und Coswig nach Unfall gesperrt, die Umleitung ab Köselitz. B180 haben wir Richtung Lutherstadt Eisleben, Höhe Abzweig Rothenschirmbach, ein defekter LKW. Landkreisbehörde, die Landstraße zwischen B1 und Wellen nach Unfall gesperrt. Bitte umfahrt hier über Niederndodeleben. Alles andere ist okay, gute Fahrt, freie Fahrt, Blitzer. Die siamesischen Zwillinge auf der A2 Richtung Berlin, hinter Allerhingersleben, Zwilling 1, Höhe Raststätte Pukertal, Nummer 2. A14 Richtung Schwerin, zwischen Wandsleben und Magdeburg-Stadtfeld ist eine. A38 Richtung Göttingen, Höhe Merseburg Süd. Auf der B79 Richtung Hessen kann es euch erwischen, genau auf der Umgehung Dartesheim, Höhe Abfahrt Wernigerode. B107 Sandau Richtung Havelberg. B243 zwischen Mackenrode und Bad Sachsa, Blitzer in Magdeburg am Schleinufer, Höhe Petriförder und auf der Ebendorfer Chaussee. Achtung in Halle, Lilienstraße, Leipziger Chaussee, Hallorenring. Merseburg haben wir es auf dem Gerichtshain in Blankenburg, Neue Halberstädter Straße. In Alt-Haldensleben, Flash Flash auf der Neu-Haldensleber Straße, in Schönebeck, Wilhelm-Dümmling-Straße. Leipzig-Georg-Schumann-Straße, Wernigerode, Seigerhüttenweg und Büttenstedt Richtung Helmstedt. Und? Ich hab nichts hinterm Und. Ihr müsst das machen. Und? Ja, nur macht schon. Rockline anrufen, kostenfrei, wenn was ist. 0800 1 640 640. Oder ihr schreibt's mir. Und schreiben. Die Nummer per WhatsApp, ne? Und abschicken. Das alles auf rockland.fm. Gute Fahrt.
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1: Und Spätsommerlaune. Jawohl, ja. Sonne-Wolken-Mix. Am Nachmittag mal eine kleine Husche möglich. Wind im Spiel. 24 Grad. Die Werte angern bei Tangerhütte 17. Morgen ähnliches Wetter. Ein bisschen wechselhaft, bisschen unbeständig, aber immer noch ein bisschen mit Sommerwehmut. Wir Rockwehmut. Und die wird immer gestillt, denn wir haben sie, die größten Rocksongs aller Zeiten. Rockland, ich bin Ted Stanetzky, hallo.

Schlag von The Sweet, Love is Like Oxygen, die Glam-Götter der 70s, waren immer so ein bisschen an der Kandare, vielmehr gefesselt von den Songs von Chin & Chapman. Geniale Songwriter, aber die wollten auch mal was Eigenes machen und das war ihr Ding, aber das war auch eines der letzten Dinge, die sie groß gemacht haben. Aber ich liebe sie, genau wie alle anderen hier, die größten Rocksongs aller Zeiten, das ist Rockland und deshalb treffen wir uns hier, weil wir anders sind, verrückter sind, wir sind unüberkultbar, unkaputtbar, zum Beispiel jetzt mit Puddle of

0: immer hier zu Hause.
1: Mhm.
0: Denn wir kennen kein Down and Out. Auch wenn heute meteorologischer Herbstanfang ist.
1: Mhm.
0: Da kriegt man keinen Blues, oder? Ich hab den Blues, weil der Sommer gehen muss. Nee, das lassen wir nicht zu. Wir machen weiter. Bam, bam, boom, boom. Das ist Rockland, die größten Rocksongs aller Zeiten. Jetzt mit Saxon, Def Leppard,

0: Christopher Cross im Original, Saxon hier in der kolossalen Kopie Ride Like the Wind. Das sind die Sounds von Rockland. Und das ist der Meister, der natürlich dabei ist, Mr. Meatloaf, Bat Out of Hell, das volle Dröhnungsprogramm hier nach 10. Mach an und laut, nur die größten Rocksongs aller Zeiten.
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8: Im Studio Fenribe sei freundlieb. Schönen guten Tag. Mit dem neuen Monat ändert sich wieder so einiges. Unter anderem bekommen Verbraucher künftig mehr Infos beim Einkaufen. Hanna Messerschmidt.
9: Es gibt neue EU-weite und vor allem verbindliche Labels für Gewährleistung und Garantie bei kaputten Produkten. Und Werbung mit Begriffen wie umweltfreundlich ist künftig nur noch erlaubt, wenn Firmen das belegen können. Die Deutsche Bahn weitet die Alkoholverbote an Bahnhöfen aus. Neu mit dabei ist unter anderem der Berliner Hauptbahnhof. Dazu kommen wichtige Termine, darunter die drei Landtagswahlen in Sachsen-Anhalt, Mecklenburg-Vorpommern und Berlin sowie der bundesweite Warntag am 10. September.
8: Immer mehr Eltern in Deutschland sorgen sich um die Familienfinanzen. Knapp 3 von 10 haben Angst, Grundbedürfnisse wie Heizen, Kleidung oder Essen nicht mehr bezahlen zu können. Das zeigt eine Umfrage für Save the Children. Die Organisation warnt, geplante Kürzungen vom Bund würden die Lage vieler Familien weiter verschlechtern. Erik Großhaus von Save the Children.
10: Wohngeld oder Unterhaltsvorschuss sind für so viele Familien mit geringem Einkommen so wichtig, um den Alltag überhaupt noch finanziell bestreiten zu können, dass Kürzungen hier ein enormer Rückschlag wären. Und das Ziel bei uns ist eine echte Kindergrundsicherung. Ganz wichtig wäre auch eine umfassende nationale Strategie gegen Kinderarmut mit gezielten Maßnahmen für Teilhabe, Bildung und soziale Sicherheit.
8: 30 Jahre nach dem Mord am legendären US-Rapper Tupac gibt's ein Urteil in dem Fall. Der Ex-Gang-Anführer Dwayne Davis wurde schuldig gesprochen, den Mord in Auftrag gegeben zu haben. Ihm droht eine lebenslange Haftstrafe. Shakur war 1996 im Alter von 25 Jahren in Las Vegas erschossen worden. Bei einem der wertvollsten und größten Unternehmen der Welt gibt's heute einen Wechsel an der Spitze. Apple-CEO Tim Cook übergibt an seinen Nachfolger John Ternes. Der soll den iPhone-Konzern ins KI-Zeitalter führen. Seinen ersten großen Auftritt hat Ternes nächste Woche, wenn Apple neue Produkte vorstellt. Landespokalsieger gegen Vizemeister und vielleicht eine dicke Überraschung. Im DFB-Pokal hat der HEBC aus Hamburg heute Abend Borussia Dortmund zu Gast. Der Fünftligist sagt, das ist das Spiel unseres Lebens. Über 40.000 Fans werden im Hamburger Volksparkstadion erwartet.
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11: Da geht er ab um 9:58 mit der A2 Richtung Berlin zwischen Lostau und Burgzentrum stockend. Da sind Reinigungsarbeiten nach Unfall im Gange. 20 Minuten dauert's länger. A9 Richtung München zwischen Köselitz und Coswig Stop and Go. Hier Bergungsarbeiten. Auch da kommen ein paar Minuten dazu. B180 Richtung Lutherstadt-Eisleben. Höhe ab 2 Groten Schirmbach. Ein defekter LKW. Landkreis Börde. Die Landstraße zwischen B1 und Wellen nach Unfall gesperrt. Bitte hier über Niedern-Dodeleben fahren. Blitz. A2 Richtung Berlin, hinter Allerengersleben, Höhe Parkplatz Ihlegrund, Höhe Raststätte-Buckautal. Hey, aus dem Duo ist ein Trio geworden. A14 Richtung Schwerin zwischen Wandsleben und Magdeburg-Stadtfeld. A38 Richtung Göttingen, Höhe Merseburg-Süd, der steht so einsam und alleine. B79 Richtung Hessen haben wir, Umgehung Dadesheim, Höhe Abfahrt Wernigerode. B107 in Sandau Richtung Havelberg. B243 zwischen Mackenrode und Bad Sachsa. Blitzer in Magdeburg, Schleinufer, Höhe Petrifförder und dann noch einer auf der Ebendorfer Chaussee. Achtung in Halle, Lilienstraße, Leipziger Chaussee, Hallorenring, Merseburg, Gerichtshain, Blankenburg, Neue Halberstädter Straße, Alt-Haldensleben, Neu-Haldensleber-Straße. In Schönebeck wird geblitzt, in der Wilhelm-Dümmling-Straße, in Leipzig, Georg-Schumann-Straße, Wernigerode, Seiger-Hüttenweg und Büddenstedt Richtung Helmstedt. Mehr dann her, kostenfrei. Die Rockline 0800 1640. 640. Lieber schreiben, per WhatsApp schicken? Klar, kein Problem. Die Nummer auf rockland.fm. Euch eine gute und sichere Fahrt.
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11: Ist schon hin und her mit Sonne und Wolken und Wind und heute Nachmittag auch mal ein paar Schauern mit bis zu 24 Grad. Bennekenstein im Harz 13 Grad. Wechselhaft, unbeständig bleibt es, aber immer noch so mit ein bisschen Summerfeeling.
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4: A2 Braunschweig Richtung Magdeburg. Achtung, in Höhe vom Kreuz Wolfsburg-Königslutter ist eine ungesicherte Unfallstelle auf dem linken Fahrstreifen. Auf der A38 Göttingen Richtung Halle befindet sich zwischen dem Rastplatz Saaletal Süd und dem Kreuz Rippachtal ein totes Tier auf der Fahrbahn. B180 Naumburg Richtung Lutherstadt Eisleben ist zwischen der A38 Eisleben und dem Abzweig nach Rothenschürmbach die Fahrbahn verschmutzt. Außerdem steht da ein defekter LKW auf der Straße. Auf der A2 Magdeburg Richtung Berliner Ring sind zwischen dem Rastplatz Krähenberge Süd und Burgzentrum wegen Bergungsarbeiten die mittlere und rechte Spur gesperrt. Und auf der A9 Berlin Richtung Halle-Leipzig ist zwischen Köselitz und Coswig nach einem Unfall die rechte Spur gesperrt.
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10: Im Studio Fenribe sei freundlieb. Schönen guten Tag. Die Bundesregierung wird den Drohnenvorfall am Leipziger Flughafen wohl offiziell einem russischen Geheimdienst zuschreiben. Das berichtet die Bild. Bisher war man ja eher zurückhaltend mit direkten Schuldzuweisungen, Colin Mock.
11: Ja, aber die Spur der Ermittler führt wohl inzwischen recht deutlich nach Russland, heißt es aus Sicherheitskreisen. Innenminister Dobrindt und Außenminister Wadephul sollen heute weitere Details bekannt geben. Auch welche Konsequenzen es geben wird, soll in Kürze feststehen. Anfang August war eine Sprengstoffdrohne am Leipziger Flughafen gefunden worden. Eine zweite soll mit einem Frachtflugzeug zusammengestoßen sein.
10: Der September ist da und mit ihm auch wieder einige Änderungen. So dürfen Lohnsteuerhilfevereine mehr Menschen als bisher beraten, weil eine Betragsgrenze wegfällt. Und ab heute gilt an weiteren Bahnhöfen ein Alkoholverbot, darunter der Berliner Hauptbahnhof. Bis Mitte Oktober will die Deutsche Bahn das Verbot an allen 5.400 Stationen umsetzen. Etwa in Hamburg und München gilt das schon. Bahnsprecherin Anja Brücker.
12: Die Erfahrungen aus bereits alkoholfreien Bahnhöfen zeigen, weniger Alkohol bedeutet weniger Konflikte, weniger Müll, weniger Gewalt und auch ein angenehmeres Gefühl, ein angenehmeres Umfeld für alle.
10: Nach einer weltweiten Panne bei Microsoft sind die Systeme wieder angelaufen. Millionen Menschen hatten seit gestern Abend Probleme mit Outlook. Nutzer konnten sich nicht einloggen oder keine E-Mails senden oder empfangen. Grund war ein Serverfehler in der Cloud. Immer mehr Eltern in Deutschland sorgen sich um die Finanzen. Knapp 3 von 10 haben Angst, Grundbedürfnisse wie Kleidung oder Essen nicht mehr bezahlen zu können, zeigt eine Umfrage für Save the Children. Die Organisation warnt, geplante Sozialkürzungen vom Bund würden die Lage weiter verschlechtern. Mehr als 1000 Jahre nach seinem Tod werden die Gebeine von Otto dem Großen heute im Magdeburger Dom neu beigesetzt. Die sterblichen Überreste des Kaisers kommen in einen neu gestalteten Titansarg. Der bisherige Holzsarg war bei Konservierungsarbeiten weitgehend zerfallen.
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13: A2 Braunschweig Richtung Magdeburg. Vorsicht, in Höhe Kreuz Wolfsburg-Königslutter ist eine ungesicherte Unfallstelle auf dem linken Fahrstreifen. Auf der A14 Halle Richtung Leipzig liegen zwischen Leipzig Nordost und Leipzig Ost Spanngurte auf der Straße. Auf der A38 Göttingen Richtung Halle befindet sich zwischen dem Rastplatz Saaletal Süd und dem Kreuz Rippachtal ein totes Tier auf der Fahrbahn. Auf der A2 Magdeburg Richtung Berliner Ring sind zwischen dem Rastplatz Krähenberge Süd und Burgzentrum wegen Bergungsarbeiten die mittlere und rechte Spur gesperrt. Auf der A9 Berlin Richtung Halle-Leipzig ist zwischen Köselitz und Coswig nach einem Unfall die rechte Spur gesperrt. Und auf der B180 Naumburg Richtung Lutherstadt Eisleben ist zwischen A38 Eisleben und dem Abzweig nach Rothenschürmbach die Fahrbahn verschmutzt. Außerdem steht da ein defekter LKW auf der Straße.
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0: 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Rock von A bis Z. Der Blues. Es gibt ihn schon verdammt lange. Und er hat nichts von seiner Magie verloren. Der Blues. Drei Akkorde, 12 Takte und Millionen verschiedener Songs. Erstaunlich, ekstatisch, ewig. Selbst Rockdinosaurier wie Led Zeppelin oder Mountain nutzen den Blues als Basis. Von wegen langweilige alte Männermucke, sagt auch der junge holländische Gitarrist Julian Sash.
1: They always say, oh, that's that boring, slow shit with old men playing on a guitar. And I never liked that because I think the blues is a music form that should be out here today.
0: Im Blues ist Power, ist Seele, ist Schmerz. Und jeder Gitarrist sollte ihn drauf haben. Und er hat noch Luft für mindestens noch ein weiteres Jahrhundert.
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3: A38 Göttingen Richtung Halle. Achtung, zwischen dem Rastplatz Saaletal Süd und dem Kreuz Rippachtal liegt ein totes Tier auf der Autobahn. Auf der B180 Naumburg Richtung Lutherstadt Eisleben ist zwischen A38 Eisleben und dem Abzweig nach Rothenschürmbach die Straße verschmutzt und es steht ein kaputter LKW auf der Straße. Und auf der A2 Magdeburg Richtung Berliner Ring sind zwischen dem Rastplatz Krähenberge Süd und Burgzentrum wegen Bergungsarbeiten die mittlere und rechte Spur gesperrt.
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0: Viele von euch machen drei Kreuze. Da bin ich mir sicher, wenn die dauergrinsenden Wahlplakate endlich weg sind in 2,50 Meter Höhe. So oft kannst du gar nicht zurückgrinsen, da kriegst du ja Gesichtsstarre. Ne? Ah, Landtagswahl, nicht mehr lange hin, aber mit den drei Kreuzen vorsichtig sein. Denn es sind derer nur zwei, die gebraucht werden. Zumindest beim Wählen. Von Wiedemann.
1: Auf jedem Wahlzettel gibt es zwei Spalten. Links für die Erststimme, rechts für die Zweitstimme. Mit der Erststimme auf der linken Seite wählt ihr einen Kandidaten aus dem Wahlkreis, in dem ihr wohnt. Derjenige Politiker, der in einem Wahlkreis die meisten Stimmen bekommt, vertritt die Menschen im Landtag. Er hat ein Direktmandat gewonnen. Unabhängig davon, wie seine Partei ansonsten abschneidet. Über solche Direktmandate wird fast die Hälfte der Sitze im Landtag vergeben. Auf der rechten Seite wählt ihr eine Partei. Man nennt das auch die Ministerpräsidentenstimme, weil die großen Einfluss darauf hat, welche Partei die meisten Sitze bekommt und somit in der Regel auch den Regierungschef stellt. Es ist durchaus möglich, die Erst- und Zweitstimme einer jeweils anderen Partei zu geben. Die Kreuze müssen also nicht in einer Linie sein. Nochmal kurz zusammengefasst, links wählt ihr eine Person, rechts wählt ihr eine Partei.
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3: Im Studio Fenribe, sei freundlieb. Schönen guten Tag. Direkte Schuldzuweisungen hat es bisher nicht gegeben. Jetzt will die Bundesregierung aber Russland für die Sprengstoffdrohne am Leipziger Flughafen verantwortlich machen. Das berichtet die Bild. Heute soll es weitere Details zu dem Vorfall geben. Bundesaußenminister Wadefuhl sagte zu möglichen Konsequenzen:
4: Von unserer Seite gibt es keine Überreaktionen, aber Reaktionen, wenn wir angegriffen werden. Wir stehen an der Seite unseres ukrainischen Partners. Und Russland muss wissen, dass Deutschland ein Stabilitätsfaktor in Europa ist, der immer auch zu Verhandlungen bereit ist, aber der sich in keiner Weise einschüchtern lässt.
3: Nach der Abnehmspritze kommt jetzt die Abnehmpille. Seit heute gibt es sie in den Apotheken in Deutschland. Wirkung und Nebenwirkungen der verschreibungspflichtigen Tabletten sind in etwa vergleichbar mit der Spritze. Die mindestens 170 Euro pro Monat müssen die Patienten in aller Regel selbst zahlen. Der Ernährungsforscher Stefan Kabisch sagte über die Tablette im Zweiten:
5: Es löst nicht das gesamte Problem der Adipositas, es ist letztlich ein weiterer Baustein. Der entscheidende Punkt ist, dass man sowohl die Spritze als auch die Tablette mit einer Ernährungstherapie kombiniert. So ist es vorgeschrieben, so muss es auch verschrieben werden. Ohne eine begleitende Ernährungstherapie ist es in der Tat eher ein riskantes Unterfangen.
3: Nach einer weltweiten Panne bei Microsoft sind die Systeme wieder angelaufen. Millionen Menschen hatten seit gestern Abend Probleme mit Outlook. Nutzer konnten sich nicht einloggen oder keine E-Mails senden oder empfangen. Grund war ein technischer Fehler in der Cloud, wodurch der Zugriff auf die Server verhindert wurde. Bevor bei allen Nutzern wieder alles stabil läuft, wird es noch ein wenig dauern. Die Versicherungsschäden durch Starkregen, Sturm und Co. sind in Deutschland dieses Jahr bisher vergleichsweise niedrig. Der Chef des Gesamtverbands der Versicherer, Asmussen, spricht aber von Glück statt einem positiven Trend und warnt gleichzeitig auf lange Sicht vor mehr Unwetterschäden durch den Klimawandel. Heute Abend steigt auch Dortmund in den DFB-Pokal ein. Die Borussia spielt gegen den HEBC aus Hamburg aus der Oberliga und zwar im Hamburger Volksparkstadion. Morgen schließen die Bayern die erste Pokalrunde ab mit der Partie bei Zweitligist VfL Osnabrück.
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6: Auf der A2 Magdeburg Richtung Braunschweig liegen zwischen Königslutter und dem Rastplatz Essehof Fahrzeugteile auf der Autobahn. Auf der A38 Göttingen Richtung Halle liegt zwischen dem Rastplatz Saaletal Süd und dem Kreuz Rippachtal ein totes Tier auf der Autobahn. Und auf der B180 Naumburg Richtung Lutherstadt Eisleben ist zwischen A38 Eisleben und dem Abzweig nach Rothenschürmbach die Straße verschmutzt. Außerdem steht da ein kaputter LKW auf der Straße.
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1: Auf der A38 Göttingen Richtung Halle liegt zwischen dem Rastplatz Saaletal Süd und dem Kreuz Rippachtal ein totes Tier auf der Autobahn. Und auf der B180 Naumburg Richtung Lutherstadt Eisleben ist zwischen A38 Eisleben und dem Abzweig nach Rothenschürmbach die Straße verschmutzt. Außerdem steht da ein kaputter LKW auf der Straße.
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8: Im Studio Fenribe sei freundlieb. Schönen guten Tag. Direkte Schuldzuweisungen hat es bisher nicht gegeben. Jetzt will die Bundesregierung aber Russland für die Sprengstoffdrohne am Leipziger Flughafen verantwortlich machen. Das berichten mehrere Medien. Mehr Details zum Vorfall sollen heute Bundesinnenminister Dobrindt und Bundesaußenminister Wadefu liefern. Anfang August war eine Sprengstoffdrohne am Leipziger Flughafen gefunden worden. Eine zweite soll mit einem Frachtflugzeug zusammengestoßen sein. Menschen mit Übergewicht haben in Deutschland jetzt eine weitere Option. Zusätzlich zur Abnehmspritze ist nun die Abnehmpille auf dem Markt. Auch die ist verschreibungspflichtig und soll zusammen mit einer Ernährungsumstellung beim Abnehmen helfen. Die Patienten müssen die Tabletten selbst zahlen. Das sind mindestens 170 Euro im Monat. Dazu der Ernährungsforscher Stefan Kabisch im ZDF.
9: Es geht ordentlich ins Geld, das heißt für einen Großteil der betroffenen Patienten wird das keine neue Lösung sein, weil die sich weder eine gesunde Ernährung leisten können, geschweige denn diese Medikamente. Das wird als Lifestyle-Medizin eingeordnet und deswegen ist dort die rechtliche Regelung so, dass man sagt, das müssen die Leute selber bezahlen.
8: Die steigenden Wohnkosten zwingen immer mehr Mieter in Deutschland zu Einschnitten. Fast jeder Zweite muss bei Freizeit und Urlaub sparen. Zu dem Ergebnis kommt der Deutsche Mieterbund in einer Umfrage. Fast jeder Dritte sorgt sich, die Miete bald nicht mehr bezahlen zu können. Mieterbund-Präsidentin Melanie Weber-Moritz sagte:
10: Wohnen wird für immer mehr Menschen zum Abstiegsrisiko. Der Sozialstaat muss zunehmend auffangen, was auf dem Wohnungsmarkt nicht funktioniert. Und auf dem Wohnungsmarkt vertieft sich die soziale Ungleichheit.
8: Für Fans und Vereine ist heute ein aufregender Tag. In den 5 großen europäischen Fußballligen schließt das Transferfenster. Letztes Jahr haben die Clubs in Deutschland, England, Italien, Spanien und Frankreich im Sommer Transferfenster rund 7 Milliarden Euro für neue Spieler ausgegeben.
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11: Auf der A38 Göttingen Richtung Halle liegt zwischen dem Rastplatz Saaletal Süd und dem Kreuz Rippachtal ein totes Tier auf der Autobahn.
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1: Diese Woche Monster Magnet und Space Lord. Dieser Space Lord ist eine Art selbsternannter galaktischer Obermacker. Der Song wurde vorgeschlagen von Andrea aus Prittitz.
2: I've been stuffed in your pocket for the last 100 days.
1: Ich bin seit 100 Tagen in deiner Tasche gestopft worden. Wenn ich mein Bad nicht bekomme, werde ich es an einen Sklaven auslassen. Also öl dein Baby schön ein für die Feier auf den Berg. Poliere die Raketen und schluck die Pillen. Es geht hier um Macht, Sex, Drogen und Größenwahn.
2: There's a car in the field now in a column.
1: Da ist ein Auto auf dem Feld, der jetzt in Flammen steht. Es hat zwei Türen zur Auswahl, aber nur eine trägt deinen Namen. Du hast mein Blut getrunken, nun habe ich deine Wunden geleckt. Jetzt werde ich verschwinden zu den Klängen deiner Melodie. Dieser Space Lord gibt es nicht. Dave Windorf, der Sänger und Kopf der Band, benutzt den als eine Überlebensgröße abgefahrenen männlichen Ego. Ach, wirklich? Ich habe meinen Thron eine Million Meilen entfernt verlassen. Ich trinke von deiner Brust und singe jeden Tag den Blues. Gib mir die Kraft, der Welt in zwei Teilen zu spalten. Ich habe alles gegessen und jetzt esse ich dich. Und jetzt wird zusammen gesungen. Ich singe Space Lord, Mutter, Mutter. Dankeschön, Andrea, für deinen Vorschlag. Falls ihr einen Lieblingssong habt, den ich für euch übersetzen kann, dann sagt mir Bescheid. Bei uns auf der Homepage rockland.fm oder auf Instagram auf der So rockt es auf Deutsch Story.
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9: Auf der A14 Halle Richtung Leipzig liegt zwischen Leipzig Messegelände und Leipzig Nordost ein Spanngurt auf der Autobahn. Und auf der A38 Göttingen Richtung Halle liegt zwischen dem Rastplatz Saaletal Süd und dem Kreuz Rippachtal ein totes Tier auf der Autobahn.
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1: Im Studio Imme Kasten. Schönen guten Tag. Direkte Schuldzuweisungen hat es bisher noch nicht gegeben. Jetzt will die Bundesregierung Russland für die Sprengstoffdrohne am Flughafen Leipzig-Halle verantwortlich machen. Das berichten mehrere Medien. Heute soll es weitere Details zu dem Vorfall geben. Außenminister Wadephul sagte zu möglichen Konsequenzen.
2: Von unserer Seite gibt es keine Überreaktionen, aber Reaktionen, wenn wir angegriffen werden. Wir stehen an der Seite unseres ukrainischen Partners. Und Russland muss wissen, dass Deutschland ein Stabilitätsfaktor in Europa ist, der immer auch zu Verhandlungen bereit ist, aber der sich in keiner Weise einschüchtern lässt.
1: Neben der Abnehmspritze gibt's jetzt auch die Abnehmpille in der Apotheke. Der Wirkstoff ist jetzt in Deutschland auch in Tablettenform auf dem Markt. Die Patienten müssen die Tabletten selbst zahlen. Das kostet 170 Euro aufwärts pro Monat. Und so einfach absetzen kann man das Mittel offenbar nicht, sagt der Ernährungsforscher Stefan Kabisch im Zweiten.
3: Im Wesentlichen zeigen die Studien, wenn ich es absetze, geht eben das Gewicht bei vielen Menschen wieder nach oben. Aber mit welcher Ernährungsstrategie man langfristig das Gewicht unten halten kann, ohne dass man das Medikament fortsetzt, dazu gibt es kaum Studien.
1: Der September ist da und damit auch einige Änderungen. Für Verbraucher gibt's mehr Infos beim Einkaufen. Überall in der EU sind Labels zu Gewährleistung und Garantiepflicht. Außerdem weitet die Deutsche Bahn ihr Alkoholverbot auf weitere Bahnhöfe aus. Und am 10. September ist wieder bundesweiter Warntag. Eltern in Deutschland machen sich immer mehr Sorgen um die Zukunft. Das zeigt eine Umfrage für die Organisation Save the Children. Etwa ein Fünftel hat demnach Angst, nicht genug Geld für alltägliche Dinge zu haben. Und eine große Mehrheit fordert, dass die Bundesregierung mehr gegen Kinderarmut tut. Heute Abend steigt auch Dortmund in den DFB-Pokal ein. Die Borussia spielt gegen den HEBC Hamburg aus der Oberliga und zwar im Hamburger Volksparkstadion. Morgen schließen die Bayern die erste Pokalrunde ab mit der Partie bei Zweitligist VfL Osnabrück.
0: Der Verkehr im Rockland, unterstützt durch KI.
4: Auf der A38 Göttingen Richtung Halle liegt zwischen dem Rastplatz Saaletal Süd und dem Kreuz Rippachtal ein totes Tier auf der Autobahn.
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Am Dienstagnachmittag, am 1. September. Zeit, ein bisschen Fitness zu machen, wer es im Sommer noch nicht gemacht hat. Ich habe mir neulich gedacht, gehst mal ins Schwimmbad. Kann ja auch nicht so verkehrt sein. Ne? Ja, aber weiß nicht so. Irgendwie fühlte ich mich nicht so ganz wohl. Bis der Coach dann rief, jetzt bilden wir eine Reihe und jeder hält sich an der Nudel des Vordermannes fest. Da dachte ich, och, Wassergymnastik ist schon auch ein bisschen geil.

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13: Nichts los auf den Straßen, aktuell ist alles frei.
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Es ist nie zu spät zu flirten, besonders wenn Musik im Spiel ist. Und ich habe es versucht. Ich habe eine kennengelernt und wir haben das so erst so mit so einem Namensratespiel verbunden. Ne? Ich sag zu ihr, ich heiße so wie der rothaarige Popsänger, der die Loopstation so populär gemacht hat. Nur ein T davor. Und sie überlegt und überlegt und sagt, Ted. Ich so, ja. Und du? Och, sagt sie, ich heiße wie der Klebestift, aber mit einem B. Und ich denke,

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16: Im Studio Imme Kasten. Schönen guten Tag. Die Bundesregierung wird den Drohnenvorfall am Flughafen Leipzig-Halle wohl offiziell einem russischen Geheimdienst zuschreiben. Das berichten mehrere Medien. Bisher war man ja eher zurückhaltend mit direkten Schuldzuweisungen, Colin Mock, oder?
17: Ja, aber die Spur der Ermittler führt wohl inzwischen recht deutlich nach Russland, heißt es aus Sicherheitskreisen. Innenminister Dobrindt und Außenminister Wadephul sollen heute weitere Details bekannt geben. Auch welche Konsequenzen es geben wird, soll in Kürze feststehen. Anfang August war eine Sprengstoffdrohne am Leipziger Flughafen gefunden worden. Eine zweite soll mit einem Frachtflugzeug zusammengestoßen sein.
16: Bei einem Angriff auf ein Umspannwerk im Süden Brandenburgs hat es mindestens eine Explosion gegeben. Die Polizei hat nach eigenen Angaben mehrere Sprengvorrichtungen entdeckt, aber nicht alle gingen in die Luft, heißt es. Einem Bericht der Märkischen Allgemeinen Zeitung zufolge soll es sich um mit Sprengstoff besetzte, selbstgebaute Raketen handeln. Laut Netzbetreiber fiel das Werk in Jenschwalde zeitweise aus. Auch am nahegelegenen Kohlekraftwerk gab es kurzzeitig Probleme. Neben der Abnehmspritze gibt es ab sofort auch Abnehmpillen in der Apotheke. Der Wirkstoff ist jetzt in Deutschland auch in Tablettenform auf dem Markt. Die Patienten müssen die Tabletten selbst zahlen. Das kostet etwa 170 Euro aufwärts pro Monat. Die steigenden Wohnkosten zwingen immer mehr Mieter in Deutschland zu Einschnitten. Fast jeder Zweite muss bei Freizeit und Urlaub sparen. Zu dem Ergebnis kommt der Deutsche Mieterbund in einer Umfrage. Fast jeder Dritte sorgt sich demnach, die Miete bald nicht mehr bezahlen zu können. Heute Abend steigt auch Dortmund in den DFB-Pokal ein. Die Borussia spielt gegen den HEBC Hamburg aus der Oberliga und zwar im Hamburger Volksparkstadion. Morgen schließen die Bayern die erste Pokalrunde ab mit der Partie bei Zweitligist VfL Osnabrück.
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18: Auf der A2 Magdeburg Richtung Braunschweig ist zwischen Irxleben und der Raststätte Börde Nord die linke Spur gesperrt.
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0: 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Es gibt ihn schon verdammt lange. Und er hat nichts von seiner Magie verloren. Der Blues. Drei Akkorde, 12 Takte und Millionen verschiedener Songs. Erstaunlich, ekstatisch, ewig. Selbst Rockdinosaurier wie Led Zeppelin oder Mountain nutzen den Blues als Basis. Von wegen langweilige alte Männermucke, sagt auch der junge holländische Gitarrist Julian Sash.
1: They always say, oh, that's that boring, slow shit with old man playing on a guitar. And I never liked that because I think the blues is a music form that should be out here today.
0: Im Blues ist Power, ist Seele, ist Schmerz. Und jeder Gitarrist sollte ihn drauf haben. Und er hat noch Luft für mindestens noch ein weiteres Jahrhundert.
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8: Auf der A2 Magdeburg Richtung Braunschweig ist zwischen Irxleben und der Raststätte Börde Nord die linke Spur gesperrt.
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größten Rocksongs aller Zeiten, gerade eben mit Thin Lizzy, und als echte Iren schwörten sie natürlich auch auf Single Malt Whisky. Und Bassist Phil Lynott kommt auch heute noch in Prüstele entgegen von allen möglichen Touris und auch Einheimischen, wann immer sie in Dublin sind, auch das Jahrzehnte nach seinem Tod, weil da steht sein Denkmal. Und wer sein Denkmal sieht, der ehrt ihn natürlich mit einem imaginären Drink. Und jetzt hier mit dem, was da kommt. Wir machen immer das, was lärmt und scheppert und dengelt und Krach macht. Das, was anmacht und laut macht. Das, was den Sound einzigartig und unüberkultbar und unkaputtbar macht. 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
9: Im Studio Imme Kasten. Schönen guten Tag. Schon wieder hat es eine Attacke auf die kritische Infrastruktur in Deutschland gegeben. Die Polizei meldet einen Zwischenfall bei einem Umspannwerk in Brandenburg. Tom Husse, die Rede ist da ja von einer Explosion, oder?
10: Ja, richtig, das hat die Polizei gesagt. In der Nähe des Kohlekraftwerks hier in Schwalde wurden heute früh mehrere Brand- und Sprengstoffvorrichtungen entdeckt, die aber nicht alle explodiert sind. Vom Netzbetreiber 50 Hertz heißt es, mehrere Leitungen wurden beschädigt. Auf die allgemeine Stromversorgung hatte das aber keinen Einfluss. Die genauen Hintergründe sind noch unklar.
9: Die Bundesregierung wird den Drohnenvorfall am Flughafen Leipzig-Halle wohl offiziell einem russischen Geheimdienst zuschreiben. Das berichten mehrere Medien. Bisher war man ja eher zurückhaltend mit direkten Schuldzuweisungen, Colin Mock, oder?
11: Ja, aber die Spur der Ermittler führt wohl inzwischen recht deutlich nach Russland, heißt es aus Sicherheitskreisen. Innenminister Dobrindt und Außenminister Wadefuhl sollen heute weitere Details bekannt geben. Auch welche Konsequenzen es geben wird, soll in Kürze feststehen. Anfang August war eine Sprengstoffdrohne am Leipziger Flughafen gefunden worden. Eine zweite soll mit einem Frachtflugzeug zusammengestoßen sein.
9: Die steigenden Wohnkosten zwingen immer mehr Mieter in Deutschland zu Einschnitten. Fast jeder Zweite muss bei Freizeit und Urlaub sparen. Zu dem Ergebnis kommt der Deutsche Mieterbund in einer Umfrage. Fast jeder Dritte sorgt sich demnach, die Miete bald nicht mehr bezahlen zu können. Neben der Abnehmspritze gibt's ab sofort auch Abnehmpillen in der Apotheke. Der Wirkstoff ist jetzt in Deutschland auch in Tablettenform auf dem Markt. Die Patienten müssen die Tabletten selbst zahlen. Das kostet etwa 170 Euro aufwärts pro Monat. Heute Abend steigt auch Dortmund in den DFB-Pokal ein. Die Borussia spielt gegen den HEBC Hamburg aus der Oberliga und zwar im Hamburger Volksparkstadion. Morgen schließen die Bayern die erste Pokalrunde ab mit der Partie bei Zweitligist VfL Osnabrück.
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12: Auf der A2 Magdeburg Richtung Braunschweig ist zwischen Irxleben und der Raststätte Börde Nord die linke Spur gesperrt. Und die Straße zwischen Stegelitz und Möckern ist in beiden Richtungen voll gesperrt.
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0: Viele von euch machen drei Kreuze. Da bin ich mir sicher, wenn die dauergrinsenden Wahlplakate endlich weg sind in 2,50 Meter Höhe. So oft kannst du gar nicht zurückgrinsen, da kriegst du ja Gesichtsstarre. Ne? Ja, Landtagswahl, nicht mehr lange hin, aber mit den drei Kreuzen vorsichtig sein. Denn es sind derer nur zwei, die gebraucht werden. Zumindest beim Wählen von Wiedemann.
1: Auf jedem Wahlzettel gibt es zwei Spalten. Links für die Erststimme, rechts für die Zweitstimme. Mit der Erststimme auf der linken Seite wählt ihr einen Kandidaten aus dem Wahlkreis, in dem ihr wohnt. Derjenige Politiker, der in einem Wahlkreis die meisten Stimmen bekommt, vertritt die Menschen im Landtag. Er hat ein Direktmandat gewonnen. Unabhängig davon, wie seine Partei ansonsten abschneidet. Über solche Direktmandate wird fast die Hälfte der Sitze im Landtag vergeben. Auf der rechten Seite wählt ihr eine Partei. Man nennt das auch die Ministerpräsidentenstimme, weil die großen Einfluss darauf hat, welche Partei die meisten Sitze bekommt und somit in der Regel auch den Regierungschef stellt. Es ist durchaus möglich, die Erst- und Zweitstimme einer jeweils anderen Partei zu geben. Die Kreuze müssen also nicht in einer Linie sein. Nochmal kurz zusammengefasst, links wählt ihr eine Person, rechts wählt ihr eine Partei.
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4: Auf der A2 Magdeburg Richtung Braunschweig ist zwischen Irxleben und der Raststätte Börde Nord die linke Spur gesperrt. Und die Straße zwischen Stegelitz und Möckern ist in beiden Richtungen voll gesperrt.
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Das wäre doch auch mal was. Ein Denkmal für die Scorps mitten in Hannover. Weil andere Mucke haben ja auch in ihren Heimatorten was bekommen, ne? So schön geschnitzt oder in Stein gemeißelt oder in Bronze gegossen oder Gold. Eine Goldstatue. Verdient hätten sie es, ne? Sie waren ja immer die, die so im Heimatland so ein bisschen, ach, nee, die will ja keiner haben. Aber in Japan sind die durchgedreht. In Übersee, in Amiland sind die durchgedreht. Überall auf der ganzen Welt Scorps-Fans und das größte Coming-out dann natürlich beim Friedensfestival in Moskau, wo Wind of Change entstand, da waren sie dann endgültig die weltweit geilsten, geilsten, geilsten. Deshalb lieben wir sie. Deshalb sind sie auch hier zu Hause, weil wir haben immer die geilsten und größten Rocksongs aller Zeiten. 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
4: Im Studio Imme Kasten. Schönen guten Tag. Schon wieder hat es eine Attacke auf die kritische Infrastruktur in Deutschland gegeben. Die Polizei meldet einen Zwischenfall bei einem Umspannwerk in Brandenburg. Tom Husse, die Rede ist da ja von einer Explosion, oder?
5: Ja, richtig, das hat die Polizei gesagt. In der Nähe des Kohlekraftwerks hier in Schwalde wurden heute früh mehrere Brand- und Sprengstoffvorrichtungen entdeckt, die aber nicht alle explodiert sind. Vom Netzbetreiber 50 Hertz heißt es, mehrere Leitungen wurden beschädigt. Auf die allgemeine Stromversorgung hatte das aber keinen Einfluss. Die genauen Hintergründe sind noch unklar.
4: Direkte Schuldzuweisungen hat es bisher noch nicht gegeben. Jetzt will die Bundesregierung Russland für die Sprengstoffdrohne am Flughafen Leipzig-Halle verantwortlich machen. Das berichten mehrere Medien. Heute soll es weitere Details zu dem Vorfall geben. Außenminister Wadephul sagte zu möglichen Konsequenzen.
6: Von unserer Seite gibt es keine Überreaktionen, aber Reaktionen, wenn wir angegriffen werden. Wir stehen an der Seite unseres ukrainischen Partners. Und Russland muss wissen, dass Deutschland ein Stabilitätsfaktor in Europa ist, der immer auch zu Verhandlungen bereit ist, aber der sich in keiner Weise einschüchtern lässt.
4: In der deutschen Wirtschaft macht sich offenbar wieder etwas Optimismus breit. Die Stimmung im Mittelstand hat sich überraschend stark aufgehellt, heißt es von der Förderbank KfW. Die aktuelle Geschäftslage und auch die Aussichten hätten sich merklich verbessert. Neben der Abnehmspritze gibt's ab sofort auch Abnehmpillen in der Apotheke. Der Wirkstoff ist jetzt in Deutschland auch in Tablettenform auf dem Markt. Die Patienten müssen die Tabletten selbst zahlen. Das kostet etwa 170 Euro aufwärts pro Monat. Landespokalsieger gegen Vizemeister und vielleicht eine dicke Überraschung. Im DFB-Pokal hat der HEBC aus Hamburg heute Abend Borussia Dortmund zu Gast. Der Fünfligist sagt, das ist das Spiel unseres Lebens. Über 40.000 Fans werden im Hamburger Volksparkstadion erwartet.
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7: Auf der A2 Magdeburg Richtung Braunschweig ist zwischen Irxleben und der Raststätte Börde Nord die linke Spur gesperrt.
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7: Auf der A2 Magdeburg Richtung Braunschweig ist zwischen Irxleben und der Raststätte Börde Nord die linke Spur gesperrt. Und auf der B246 A Burg Richtung Schönebeck ist zwischen dem Abzweig nach Trüpena und Möckern nach einem Unfall halbseitig gesperrt.
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Wir singen Bye Bye Sommer hier auf Rockland, hier bei den größten Rocksongs aller Zeiten. Es ist so, es ist der meteorologische Herbstanfang heute, der 1. September. Und das bedeutet auch wettertechnisch, langsam wird es auch neblig so in der Nacht. Ne? Morgen früh dann ein bisschen Frühnebel. Dann aber ein schöner Sonne-Wolken-Mix. Und er ist fast noch sommerlich, mit bis zu 23 Grad. Immer Sonne, immer hier aus den Boxen. 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
12: Im Studio Immekasten. Schönen guten Abend. Bei einem Angriff auf ein Umspannwerk im Süden Brandenburgs hat es mindestens eine Explosion gegeben. Die Polizei hat nach eigenen Angaben mehrere Sprengvorrichtungen entdeckt, aber nicht alle gingen in die Luft, heißt es. Betroffen ist eine Anlage beim Kraftwerk Jenschwalde. Der Netzbetreiber 50 Hertz spricht von mehreren beschädigten Leitungen. Details zu den genauen Hintergründen gibt es bislang noch nicht. Fast ein Drittel der Menschen in Deutschland ist gut oder sogar sehr gut mit Bus und Bahn versorgt. Das zeigt eine Analyse von Agora Verkehrswende. Tom Husser hat die Einzelheiten dazu.
13: Es ist nicht wirklich überraschend, aber je größer der Ort, desto besser ist auch das ÖPNV-Angebot. Bei den Großstädten hat Frankfurt die Nase vorn, gefolgt von Stuttgart und München. Unter den Bundesländern schneidet NRW besonders gut ab. Größeren Nachholbedarf gibt es in Mecklenburg-Vorpommern und Niedersachsen. Für die Studie wurde geschaut, wie weit es bis zur nächsten Haltestelle ist und wie häufig Bus und Bahn fahren.
12: Die steigenden Wohnkosten zwingen immer mehr Mieter in Deutschland zu Einschnitten. Fast jeder Zweite muss bei Freizeit und Urlaub sparen. Zu dem Ergebnis kommt der Deutsche Mieterbund in einer Umfrage. Fast jeder Dritte sorgt sich demnach, die Miete bald nicht mehr bezahlen zu können. In der deutschen Wirtschaft macht sich offenbar wieder etwas Optimismus breit. Die Stimmung im Mittelstand hat sich überraschend stark aufgehellt, heißt es von der Förderbank KfW. Die aktuelle Geschäftslage und auch die Aussichten hätten sich merklich verbessert. Jürgen Klopp muss als neuer Bundestrainer in der Abwehr auf eine Konstante der letzten Jahre verzichten. Innenverteidiger Antonio Rüdiger tritt nach 12 Jahren aus der Nationalmannschaft zurück. Er wolle den Weg für die jüngere Generation freimachen, heißt es von dem Real Madrid-Profi.
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14: Auf der A2 Magdeburg Richtung Braunschweig ist zwischen Irxleben und der Raststätte Börde Nord die linke Spur gesperrt. Auf der B2 Spandau Richtung Potsdam liegen zwischen dem Abzweig nach Dalgo-Döberitz und Neufahrland Gegenstände auf der Straße. Und die B246 A Burg Richtung Schönebeck ist zwischen dem Abzweig nach Trüpena und Möckern nach einem Unfall halbseitig gesperrt.
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6: Auf der A2 Magdeburg Richtung Braunschweig ist zwischen Irxleben und der Raststätte Börde Nord die linke Spur gesperrt. Auf der A2 Magdeburg Richtung Berliner Ring liegen zwischen Wollin und Brandenburg Reifenteile auf der rechten Spur. Auf der A10 Dreieck Werder Richtung Dreieck Havelland gab es zwischen Großkreuz und Vöben einen Unfall im Baustellenbereich. Auf der B2 Spandau Richtung Potsdam liegen zwischen dem Abzweig nach Dalgo-Döberitz und Neufahrland Gegenstände auf der Straße. Und auf der B246A Burg Richtung Schönebeck ist zwischen dem Abzweig nach Trüpena und Möckern nach einem Unfall halbseitig gesperrt.
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4: Im Studio Imme Kasten. Schönen guten Abend. Die Spur der Sprengstoffdrohne vom Flughafen Leipzig-Halle führt nach Russland. Zu diesem Schluss kommt die Bundesregierung. Russland tritt unserem Land mit offener Feindseligkeit entgegen, sagte Außenminister Wadefuhl und er kündigte neue Strafmaßnahmen gegen Russland an.
5: Das russische Generalkonsulat in Bonn wird zum 18. September geschlossen. Der Vertrag über das russische Haus in Berlin wird gekündigt. Wir werden in der Europäischen Union neue Listungen von Personen aus Russland im Kontext hybrider Angriffe vorschlagen. Wir verschärfen die Einreisekontrollen für russische Staatsangehörige.
4: Bei einem Angriff auf ein Umspannwerk im Süden Brandenburgs hat es mindestens eine Explosion gegeben. Die Polizei hat nach eigenen Angaben mehrere Sprengvorrichtungen entdeckt, aber nicht alle gingen in die Luft, heißt es. Betroffen ist eine Anlage beim Kraftwerk Jenschwalde. Der Netzbetreiber 50 Hertz spricht von mehreren beschädigten Leitungen. Brandenburgs Innenminister Redmann sagt:
6: Wir freuen uns, dass natürlich keine Personen zu Schaden gekommen sind. Aber wir nehmen den Vorfall sehr, sehr ernst, weil die Art und Weise der Tatbegehung natürlich geeignet gewesen wäre, größere Schäden zu verursachen.
4: Details zu den genauen Hintergründen gibt es bislang noch nicht. Fast ein Drittel der Menschen in Deutschland ist gut oder sogar sehr gut mit Bus und Bahn versorgt. Das zeigt eine Analyse von Agora Verkehrswende. Da heißt es, je größer der Ort, desto besser ist das ÖPNV-Angebot. Bei den Großstädten hat Frankfurt die Nase vorn, gefolgt von Stuttgart und München. Historischer Moment in Norwegen. Der König Håkon hat vor dem Parlament seinen Eid auf die Verfassung abgelegt. Seine Frau Mette Marit konnte nicht dabei sein wegen Komplikationen nach ihrer Lungentransplantation. Håkons Vater Harald war vergangene Woche im Alter von 89 Jahren gestorben. Landespokalsieger gegen Vizemeister und vielleicht eine dicke Überraschung. Im DFB-Pokal hat der HEBC aus Hamburg heute Abend Borussia Dortmund zu Gast. Der Fünfligist sagt, das ist das Spiel unseres Lebens. Über 40.000 Fans werden im Hamburger Volksparkstadion erwartet.
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7: Auf der A2 Magdeburg Richtung Braunschweig ist zwischen Irxleben und der Raststätte Börde Nord die linke Spur gesperrt. Auf der A9 Nürnberg Richtung Halle-Leipzig kann es zwischen der Raststätte Osterfeld-Ost und Weißenfels wegen eines brennenden Fahrzeugs zu Verkehrseinschränkungen kommen. Auf der A10 Dreieck Werder Richtung Dreieck Havelland gab es zwischen Großkreuz und Vöben einen Unfall im Baustellenbereich. Und auf der A115 Dreieck Nutetal Richtung Dreieck Funkturm steht zwischen Kleinmachnow und dem Rastplatz Zollamt Dreilinden ein Pannenauto.
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4: Auf der A9 Halle-Leipzig Richtung Berlin gibt es zwischen Dessau-Süd und Dessau-Ost einen Unfall. Außerdem liegen da Gegenstände auf der Straße. Und in der Gegenrichtung ist die A9 Halle-Leipzig zwischen Dessau-Ost und Vockerode nach einem Unfall gesperrt. Auf der A2 Magdeburg Richtung Braunschweig ist zwischen Irxleben und der Raststätte Börde Nord die linke Spur gesperrt. Und auf der A10 Dreieck Havelland Richtung Dreieck Werder liegt zwischen Großkreuz und dem Dreieck Werder ein Spanngurt auf der rechten Spur.
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1: Im Studio Imme Kasten. Schönen guten Abend. Die Bundesregierung spricht Klartext nach dem Drohnenvorfall am Flughafen Leipzig-Halle und macht Russland dafür verantwortlich. Bundesinnenminister Alexander Dobrindt.
2: Wir betrachten Leipzig nicht als ein einzelnes Ereignis, sondern sehen das im Zusammenwirken mit weiteren hybriden Aktionen. Wir gehen davon aus, dass Deutschland das Ziel weiterer hybrider Angriffe Russlands ist.
1: Gleichzeitig kündigte die Regierung weitere Strafmaßnahmen gegen Russland an. So wird etwa das russische Generalkonsulat in Bonn geschlossen. Russische Staatsbürger werden bei der Einreise noch stärker kontrolliert. Bei einem Angriff auf ein Umspannwerk im Süden Brandenburgs hat es mindestens eine Explosion gegeben. Die Polizei hat nach eigenen Angaben mehrere Sprengvorrichtungen entdeckt, aber nicht alle gingen in die Luft, heißt es. Betroffen ist eine Anlage beim Kraftwerk Jenschwalde. Der Netzbetreiber 50 Hertz spricht von mehreren beschädigten Leitungen. Details zu den genauen Hintergründen gibt es bislang noch nicht. In der deutschen Wirtschaft macht sich offenbar wieder etwas Optimismus breit. Die Stimmung im Mittelstand hat sich überraschend stark aufgehellt, heißt es von der Förderbank KfW. Die aktuelle Geschäftslage und auch die Aussichten hätten sich merklich verbessert. Shein ist jetzt an der Börse. In Hongkong hatte der umstrittene Online-Modehändler aber einen schwachen Start. Mit den jetzt eingesammelten rund 1,5 Milliarden Euro soll der Expansionskurs finanziert werden. Kritiker werfen Shein unter anderem eine schlechte Umweltbilanz und Zwangsarbeit vor. Neben der Abnehmspritze gibt's ab sofort auch Abnehmpillen in der Apotheke. Der Wirkstoff ist jetzt in Deutschland auch in Tablettenform auf dem Markt. Die Patienten müssen die Tabletten selbst zahlen. Das kostet etwa 170 Euro aufwärts pro Monat.
0: Nachrichten auf Rockland wieder in einer Stunde. 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

0: 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Es ist 21 Uhr. 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
1: Im Studio Imme Kasten. Schönen guten Abend. Die Bundesregierung spricht Klartext nach dem Drohnenvorfall am Flughafen Leipzig-Halle und macht Russland dafür verantwortlich, Bundesinnenminister Alexander Dobrindt.
2: Wir betrachten Leipzig nicht als ein einzelnes Ereignis, sondern sehen das im Zusammenwirken mit weiteren hybriden Aktionen. Wir gehen davon aus, dass Deutschland das Ziel weiterer hybrider Angriffe Russlands ist.
1: Gleichzeitig kündigte die Regierung weitere Strafmaßnahmen gegen Russland an. So wird etwa das russische Generalkonsulat in Bonn geschlossen. Russische Staatsbürger werden bei der Einreise noch stärker kontrolliert. Bei einem Angriff auf ein Umspannwerk im Süden Brandenburgs hat es mindestens eine Explosion gegeben. Die Polizei hat nach eigenen Angaben mehrere Sprengvorrichtungen entdeckt, aber nicht alle gingen in die Luft, heißt es. Betroffen ist eine Anlage beim Kraftwerk Jenschwalde. Der Netzbetreiber 50 Hertz spricht von mehreren beschädigten Leitungen. Details zu den genauen Hintergründen gibt es bislang noch nicht. In der deutschen Wirtschaft macht sich offenbar wieder etwas Optimismus breit. Die Stimmung im Mittelstand hat sich überraschend stark aufgehellt, heißt es von der Förderbank KfW. Die aktuelle Geschäftslage und auch die Aussichten hätten sich merklich verbessert. Shein ist jetzt an der Börse. In Hongkong hatte der umstrittene Online-Modehändler aber einen schwachen Start. Mit den jetzt eingesammelten rund 1,5 Milliarden Euro soll der Expansionskurs finanziert werden. Kritiker werfen Shein unter anderem eine schlechte Umweltbilanz und Zwangsarbeit vor. Neben der Abnehmspritze gibt's ab sofort auch Abnehmpillen in der Apotheke. Der Wirkstoff ist jetzt in Deutschland auch in Tablettenform auf dem Markt. Die Patienten müssen die Tabletten selbst zahlen. Das kostet etwa 170 Euro aufwärts pro Monat.
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1: Im Studio Anna Löwer. Schönen guten Abend. Die Spur der Sprengstoffdrohne vom Flughafen Leipzig-Halle führt nach Russland. Zu diesem Schluss kommt die Bundesregierung. Russland tritt unserem Land mit offener Feindseligkeit entgegen, sagte Außenminister Wadephul. Und er kündigte neue Strafmaßnahmen gegen Russland an.
2: Das russische Generalkonsulat in Bonn wird zum 18. September geschlossen. Der Vertrag über das russische Haus in Berlin wird gekündigt. Wir werden in der Europäischen Union neue Listungen von Personen aus Russland im Kontext hybrider Angriffe vorschlagen. Wir verschärfen die Einreisekontrollen für russische Staatsangehörige.
1: Bei Volkswagen stehen offenbar 4 deutsche Standorte vor dem Aus, trotz des Widerstands von Betriebsrat und Gewerkschaft. Gisa Weber.
3: Nach Informationen der Wirtschaftswoche hat der Vorstand einstimmig beschlossen, die Produktion in Emden und Zwickau 2031 auslaufen zu lassen. In Hannover soll 2032 Schluss sein, am Audi-Standort Neckarsulm 2034. VW selbst bestätigt die Pläne bislang nicht. Betriebsrat und IG Metall kündigen massiven Widerstand an. Am Freitag soll der Aufsichtsrat über die Sparpläne beraten.
1: Bei einem Angriff auf ein Umspannwerk im Süden Brandenburgs hat es mindestens eine Explosion gegeben. Die Polizei hat eigenen Angaben nach mehrere Sprengvorrichtungen entdeckt, aber nicht alle gingen in die Luft. Der Netzwerkbetreiber 50 Hertz spricht von mehreren beschädigten Leitungen. In der deutschen Wirtschaft macht sich offenbar wieder etwas Optimismus breit. Die Stimmung im Mittelstand hat sich überraschend stark aufgehellt, heißt es von der Förderbank KfW. Die aktuelle Geschäftslage und auch die Aussichten hätten sich merklich verbessert. Nach der Abnehmspritze kommt jetzt die Abnehmpille. Es gibt sie jetzt auch in deutschen Apotheken. Wirkung und Nebenwirkungen der verschreibungspflichtigen Tabletten sind vergleichbar mit der Spritze. Die mindestens 170 Euro pro Monat müssen die Patienten in aller Regel selbst zahlen.
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1: Im Studio Anna Löwer. Schönen guten Abend. Die Bundesregierung spricht Klartext nach dem Drohnenvorfall am Flughafen Leipzig-Halle und macht Russland dafür verantwortlich. Bundesinnenminister Dobrindt betonte:
2: Wir betrachten Leipzig nicht als ein einzelnes Ereignis, sondern sehen das im Zusammenwirken mit weiteren hybriden Aktionen. Wir gehen davon aus, dass Deutschland das Ziel weiterer hybrider Angriffe Russlands ist.
1: Gleichzeitig kündigte die Regierung weitere Strafmaßnahmen gegen Russland an. So wird etwa das russische Generalkonsulat in Bonn geschlossen. Russische Staatsbürger werden bei der Einreise noch stärker kontrolliert. Bei Volkswagen könnte die Zukunft von 4 deutschen Werken besiegelt sein. Nach Informationen der Wirtschaftswoche hat der Vorstand einstimmig beschlossen, die Produktion in Emden und Zwickau 2031 auslaufen zu lassen. In Hannover soll ein Jahr später Schluss sein, am Audi-Standort Neckarsulm 2034. VW selbst bestätigt die Pläne bislang nicht. Betriebsrat und IG Metall kündigen massiven Widerstand an. Am Freitag soll der Aufsichtsrat über die Sparpläne beraten. Bei einer Attacke auf ein Umspannwerk in Brandenburg hat es eine Detonation gegeben. Das hat die Polizei bestätigt. Es wurden mehrere Sprengstoffvorrichtungen gefunden, die aber nicht alle explodiert sind. Die Anlage steht beim Kraftwerk Jenschwalde. Die Hintergründe sind noch unklar. Die steigenden Wohnkosten zwingen immer mehr Mieter in Deutschland zu Einschnitten. Fast jeder Zweite muss bei Freizeit und Urlaub sparen. Zu diesem Ergebnis kommt der Deutsche Mieterbund in einer Umfrage. Fast jeder Dritte sorgt sich, die Miete bald nicht mehr bezahlen zu können. Die Sensation für den Underdog ist ausgeblieben. Fünftligist HEBC Hamburg muss sich in der ersten Runde des DFB-Pokals dem Erstligisten Borussia Dortmund geschlagen geben. 5:0 aus Sicht der Dortmunder stand es zum Schluss im Hamburger Volksparkstadion.
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1: Im Studio Anna Löwer. Schönen guten Abend. Russland steckt hinter dem Drohnenvorfall am Flughafen Leipzig-Halle. Das hat die Bundesregierung jetzt deutlich gemacht. Hanna Messerschmidt mit den Einzelheiten.
2: Das in Leipzig, das war kein Einzelfall, sagte Bundesinnenminister Dobrindt. Er geht davon aus, dass Deutschland das Ziel von weiteren hybriden Angriffen Russlands ist. Als Reaktion kündigte Außenminister Wadefuhl auch noch weitere Strafmaßnahmen gegen Russland an. Das russische Generalkonsulat in Bonn wird geschlossen, der Vertrag mit dem russischen Haus in Berlin gekündigt. Außerdem sollen russische Staatsbürger schärfer kontrolliert werden, wenn sie nach Deutschland einreisen.
1: Russland hat inzwischen auf die deutschen Sanktionen reagiert. Präsident Putin bezeichnete diese als groben Fehler. Und aus dem russischen Außenministerium hieß es am Abend, Berlin habe nur einen Vorwand gesucht, gegen Russland vorgehen zu können. Mit dem versuchten Sprengstoffanschlag habe man nichts zu tun. Bei Volkswagen stehen offenbar 4 deutsche Standorte vor dem Aus, trotz des Widerstands von Betriebsrat und Gewerkschaft. Gisa Weber.
3: Nach Informationen der Wirtschaftswoche hat der Vorstand einstimmig beschlossen, die Produktion in Emden und Zwickau 2031 auslaufen zu lassen. In Hannover soll 2032 Schluss sein, am Audi-Standort Neckarsulm 2034. VW selbst bestätigt die Pläne bislang nicht. Betriebsrat und IG Metall kündigen massiven Widerstand an. Am Freitag soll der Aufsichtsrat über die Sparpläne beraten.
1: Bei einer Attacke auf ein Umspannwerk in Brandenburg hat es eine Detonation gegeben. Das hat die Polizei bestätigt. Es wurden mehrere Sprengstoffvorrichtungen gefunden, die aber nicht alle explodiert sind. Die Anlage steht beim Kraftwerk Jenschwalde. Die Hintergründe sind noch unklar. In der deutschen Wirtschaft macht sich offenbar wieder etwas Optimismus breit. Die Stimmung im Mittelstand hat sich überraschend stark aufgehellt, heißt es von der Förderbank KfW. Die aktuelle Geschäftslage und auch die Aussichten hätten sich merklich verbessert. Borussia Dortmund hat im DFB-Pokal den Fünftligisten HEBC Hamburg rausgeworfen. 5:0 stand es zum Schluss für die Dortmunder.
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1: Im Studio Anna Löwer. Die Spur der Sprengstoffdrohne vom Flughafen Leipzig-Halle führt nach Russland. Zu diesem Schluss kommt die Bundesregierung. Russland tritt unserem Land mit offener Feindseligkeit entgegen, sagt

0: sagte Außenminister Wadephul. Und er kündigte neue Strafmaßnahmen gegen Russland an.
1: Das russische Generalkonsulat in Bonn wird zum 18. September geschlossen. Der Vertrag über das russische Haus in Berlin wird gekündigt. Wir werden in der Europäischen Union neue Listungen von Personen aus Russland im Kontext hybrider Angriffe vorschlagen. Wir verschärfen die Einreisekontrollen für russische Staatsangehörige.
0: Russland hat inzwischen auf die deutschen Sanktionen reagiert. Präsident Putin bezeichnete diese als groben Fehler. Und aus dem russischen Außenministerium hieß es am Abend, Berlin habe nur einen Vorwand gesucht, gegen Russland vorgehen zu können. Mit dem versuchten Sprengstoffanschlag habe man nichts zu tun. Bei Volkswagen könnte die Zukunft von 4 deutschen Werken besiegelt sein. Nach Informationen der Wirtschaftswoche hat der Vorstand einstimmig beschlossen, die Produktion in Emden und Zwickau 2031 auslaufen zu lassen. In Hannover soll ein Jahr später Schluss sein, am Audi-Standort Neckarsulm 2034. VW selbst bestätigt die Pläne bislang nicht. Betriebsrat und IG Metall kündigen massiven Widerstand an. Am Freitag soll der Aufsichtsrat über die Sparpläne beraten. Fast ein Drittel der Menschen in Deutschland ist gut oder sogar sehr gut mit Bus und Bahn versorgt. Das zeigt eine Analyse von Agora Verkehrswende. Da heißt es, je größer der Ort, desto besser ist das ÖPNV-Angebot. Bei den Großstädten hat Frankfurt die Nase vorn, gefolgt von Stuttgart und München. Die steigenden Wohnkosten zwingen immer mehr Mieter in Deutschland zu Einschnitten. Fast jeder Zweite muss bei Freizeit und Urlaub sparen. Zu diesem Ergebnis kommt der Deutsche Mieterbund in einer Umfrage. Fast jeder Dritte sorgt sich, die Miete bald nicht mehr bezahlen zu können. Die Sensation für den Underdog ist ausgeblieben. Fünftligist HEBC Hamburg muss sich in der ersten Runde des DFB-Pokals dem Erstligisten Borussia Dortmund geschlagen geben. 5:0 aus Sicht der Dortmunder stand es zum Schluss im Hamburger Volksparkstadion.
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1: Im Studio Anna Löwer. Die Bundesregierung spricht Klartext nach dem Drohnenvorfall am Flughafen Leipzig-Halle und macht Russland dafür verantwortlich. Bundesinnenminister Dobrindt betonte:
2: Wir betrachten Leipzig nicht als ein einzelnes Ereignis, sondern sehen das im Zusammenwirken mit weiteren hybriden Aktionen. Wir gehen davon aus, dass Deutschland das Ziel weiterer hybrider Angriffe Russlands ist.
1: Gleichzeitig kündigte die Regierung weitere Strafmaßnahmen gegen Russland an. So wird etwa das russische Generalkonsulat in Bonn geschlossen. Russische Staatsbürger werden bei der Einreise noch stärker kontrolliert. Russland hat inzwischen auf die deutschen Sanktionen